0: In Grenzen unter Wahrung der Grundrechte, wie Justizministerin Hubig betont. Die Opposition sieht das anders. AfD, Grüne und Linke haben verfassungsrechtliche Bedenken. Sie warnen vor einer Einschränkung von Bürger- und Freiheitsrechten.
1: Das waren die Nachrichten. Das Wetter in Deutschland. Häufig trocken, an den Alpen letzte Schauer bei 17 bis 9 Grad. Tagsüber freundlich, im Nordwesten mehr Wolken und etwas Regen bei bis zu 19 Grad auf Sylt und 33 Grad am Oberrhein. Am Freitag viel Sonne, im Norden und Osten ein paar Wolken und etwas Regen, 21 bis 35 Grad. Es ist 2.03 Uhr.
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1: Um 3 Uhr mit Ronald Lessig. Beim kriselnden Autobauer Volkswagen kommt heute der Aufsichtsrat zusammen, begleitet von Protesten. Es geht unter anderem um mögliche Standortschließungen und einen verschärften Stellenabbau. Aus Hannover Bertil Starke.
2: In Wolfsburg geht es heute ums große Ganze. Das mächtige Kontrollgremium von Volkswagen befasst sich mit dem grundsätzlichen Kurs von Europas größtem Autobauer und der befindet sich in Schieflage. Schwach ausgelastete Werke, zu hohe Kosten, das wegbrechende China-Geschäft, dazu die US-Zölle. Die VW-Chefetage will darauf mit dem Rotstift reagieren. Im Raum steht der Abbau von 100.000 Jobs. Bisher sollten es nur halb so viele sein. Auch Werkschließungen sind für den Vorstand kein Tabu. Für die Standorte Emden, Hannover, Zwickau sowie für das Audi Werk in Neckarsulm ist die Zukunft ungewiss.
1: Das US-Militär hat eine neue Welle von Angriffen auf den Iran gestartet. Damit solle die Fähigkeit des Iran geschwächt werden, die freie Schifffahrt in der Straße von Hormus zu bedrohen, teilte das US-Regionalkommando mit. Präsident Trump hatte am Rande des NATO-Gipfels die mit dem Iran vereinbarte Feuerpause praktisch für beendet erklärt und neue Angriffe angekündigt. Auslöser waren Attacken auf Schiffe nahe der Meerenge, die Washington Teheran zuschreibt. In Ankara ist der NATO-Gipfel mit einer Abschlusserklärung der 32 Mitgliedstaaten zu Ende gegangen. Darin bekräftigen sie unter anderem ihre gegenseitige Beistandspflicht im Falle eines Angriffs. Kanzler Merz sagte mit Blick auf höhere Verteidigungsausgaben, die Trittbrettfahrerei der Europäer sei zu Ende. Aus Ankara, Tina Hassel.
3: Tatsächlich haben die Europäer ernst gemacht und mehr Verantwortung in der NATO übernommen mit neuen Rüstungsprojekten im Umfang von mehr als 50 Milliarden Dollar, vor allem für Drohnen und Überwachungsflugzeuge, also überall dort, wo sich die Amerikaner bei zentralen militärischen Fähigkeiten zurückziehen. Denn die Bündnispartner wissen nur, wenn die NATO europäischer wird, kann sie transatlantisch bleiben und können sie die Amerikaner unter Trump weiter bei der Stange halten. Bei der Schluss-PK hat Trump ja gesagt, es habe sogar Liebe im Raum gelegen. Doch alle wissen, diese Harmonie kann jederzeit wieder kippen.
1: Nach der Gewalttat an einem Gymnasium in Oberbayern ist der mutmaßliche Täter in Untersuchungshaft. Der 16-Jährige habe einen Schuss abgegeben, aber niemanden getroffen, sagte Bundesinnenminister Dobrindt. Dann habe er mit einem Messer auf zwei 13-jährige Mädchen eingestochen. Beide seien schwer verletzt worden. Das Motiv des ehemaligen Schülers des Schongauer Gymnasiums ist noch unklar. Das waren die Nachrichten. Das Wetter in Deutschland. Tagsüber freundlich, im Nordwesten mehr Wolken und etwas Regen bei bis zu 19 Grad auf Sylt und 33 Grad am Oberrhein. Am Freitag viel Sonne, im Norden und Osten etwas Regen, 21 bis 35 Grad. Die Zeit, es ist 3.03 Uhr.
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1: Um 4 Uhr mit Ronald Lessig. Beim kriselnden Autobauer Volkswagen kommt heute der Aufsichtsrat zusammen, begleitet von Protesten. Es geht unter anderem um mögliche Standortschließungen und einen verschärften Stellenabbau. Aus Hannover, Bertil Starke.
2: In Wolfsburg geht es heute ums große Ganze. Das mächtige Kontrollgremium von Volkswagen befasst sich mit dem grundsätzlichen Kurs von Europas größtem Autobauer und der befindet sich in Schieflage. Schwach ausgelastete Werke, zu hohe Kosten, das wegbrechende China-Geschäft, dazu die US-Zölle. Die VW-Chefetage will darauf mit dem Rotstift reagieren. Im Raum steht der Abbau von 100.000 Jobs. Bisher sollten es nur halb so viele sein. Auch Werkschließungen sind für den Vorstand kein Tabu. Für die Standorte Emden, Hannover, Zwickau sowie für das Audi Die Werke Neckarsulm ist die Zukunft ungewiss.
1: Das US-Militär hat mit einer neuen Angriffswelle auf den Iran begonnen. Das habe Präsident Trump angeordnet, so das zuständige Regionalkommando. Trump hatte beim NATO-Gipfel das Rahmenabkommen für Verhandlungen über einen dauerhaften Frieden für gescheitert erklärt. Auslöser waren Attacken auf Schiffe nahe der Meerenge, die Washington Teheran zuschreibt. Vermittlerstaat Pakistan rief beide Seiten zur Zurückhaltung auf und forderte, die Gespräche trotz der neuen Eskalation fortzusetzen. In Ankara ist der NATO-Gipfel mit einer Abschlusserklärung der 32 Mitgliedstaaten zu Ende gegangen. Darin bekräftigen sie unter anderem ihre gegenseitige Beistandspflicht im Falle eines Angriffs. Kanzler Merz sagte mit Blick auf höhere Verteidigungsausgaben, die Trittbrettfahrerei der Europäer sei zu Ende. Tina Hassel aus Ankara mit den Einzelheiten.
3: Tatsächlich haben die Europäer ernst gemacht und mehr Verantwortung in der NATO übernommen mit neuen Rüstungsprojekten im Umfang von mehr als 50 Milliarden Dollar, vor allem für Drohnen und Überwachungsflugzeuge, also überall dort, wo sich die Amerikaner bei zentralen militärischen Fähigkeiten zurückziehen. Denn die Bündnispartner wissen nur, wenn die NATO europäischer wird, kann sie transatlantisch bleiben und können sie die Amerikaner unter Trump weiter bei der Stange halten. Bei der Schluss-PK hat Trump ja gesagt, es habe sogar Liebe im Raum gelegen. Doch alle wissen, diese Harmonie kann jederzeit wieder kippen.
1: Nach der Gewalttat an einem Gymnasium in Oberbayern ist der mutmaßliche Täter in Untersuchungshaft. Der 16-Jährige habe einen Schuss abgegeben, aber niemanden getroffen, sagte Bundesinnenminister Dobrindt. Dann habe er mit einem Messer auf zwei 13-jährige Mädchen eingestochen. Beide seien schwer verletzt worden. Das Motiv des ehemaligen Schülers des Schongauer Gymnasiums ist noch unklar. Das waren die Nachrichten. Das Wetter in Deutschland. Tagsüber freundlich, im Nordwesten mehr Wolken und etwas Regen bei bis zu 19 Grad auf Sylt und 33 Grad am Oberrhein. Am Freitag viel Sonne, 21 bis 35 Grad. Es ist 4.03 Uhr.
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1: Um 5 Uhr mit Ronald Lessig. Beim kriselnden Autobauer Volkswagen kommt heute der Aufsichtsrat zusammen, begleitet von Protesten. Es geht unter anderem um mögliche Standortschließungen und einen verschärften Stellenabbau. Aus Hannover, Bertil Starke.
2: In Wolfsburg geht es heute ums große Ganze. Das mächtige Kontrollgremium von Volkswagen befasst sich mit dem grundsätzlichen Kurs von Europas größtem Autobauer und der befindet sich in Schieflage. Schwach ausgelastete Werke, zu hohe Kosten, das wegbrechende China-Geschäft, dazu die US-Zölle. Die VW-Chefetage will darauf mit dem Rotstift reagieren. Im Raum steht der Abbau von 100.000 Jobs. Bisher sollten es nur halb so viele sein. Auch Werkschließungen sind für den Vorstand kein Tabu. Für die Standorte Emden, Hannover, Zwickau sowie für das Audi Werk in Neckarsulm ist die Zukunft ungewiss.
1: Das US-Militär hat mit einer neuen Angriffswelle auf den Iran begonnen. Das habe Präsident Trump angeordnet, so das zuständige Regionalkommando. Trump hatte beim NATO-Gipfel das Rahmenabkommen für Verhandlungen über einen dauerhaften Frieden für gescheitert erklärt. Auslöser waren Attacken auf Schiffe nahe der Meerenge, die Washington Teheran zuschreibt. Vermittlerstaat Pakistan rief beide Seiten zur Zurückhaltung auf und forderte, die Gespräche trotz der neuen Eskalation fortzusetzen. Trotz der Gewalttat im oberbayerischen Schongau sollen dort heute wieder die Schulen öffnen. Die beiden mit einem Messer verletzten Mädchen sind außer Lebensgefahr. Der jugendliche Tatverdächtige ist in Untersuchungshaft. Christine Kerler in München fasst zusammen, was über ihn bekannt ist.
3: Inzwischen ist bekannt, dass der 16-Jährige bereits in psychiatrischer Behandlung war. Das hat Bayerns Innenminister Joachim Herrmann bestätigt. Der Jugendliche hat die kroatische Staatsbürgerschaft und war ein ehemaliger Schüler des Gymnasiums in Schongau. An derselben Schule gab es übrigens bereits im vergangenen Jahr eine Amokdrohung. Nun soll untersucht werden, ob es da möglicherweise einen Zusammenhang gibt. Momentan weiß man nicht, was den Verdächtigen zu dieser Tat gebracht hat. Es gebe aber Hinweise darauf, dass der Täter auch schon in der Vergangenheit Drohungen ausgestoßen habe.
1: Nach dem tödlichen Angriff auf einen Zugbegleiter vor 5 Monaten wird heute das Urteil des Landgerichts Zweibrücken erwartet. Angeklagt ist ein 26-Jähriger wegen Körperverletzung mit Todesfolge. Er soll den Schaffner bei einer Fahrkartenkontrolle in Rheinland-Pfalz mit den Fäusten auf den Kopf geschlagen haben. Der 36-Jährige starb später an einer Hirnblutung. Der Fall hatte bundesweit Diskussionen über mehr Sicherheit für Bahnbedienstete ausgelöst. Das waren die Nachrichten. Das Wetter in Deutschland. Tagsüber freundlich, im Nordwesten mehr Wolken mit etwas Regen bei 19 Grad auf Sylt und bis 33 Grad am Oberrhein. Am Freitag viel Sonne, im Norden und Osten ein paar Wolken und etwas Regen bis 35 Grad. 5.03 Uhr.
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0: guten Morgen. Gleich ist es 6 Uhr. Das war die Schlagernacht von BR, MDR, HR und NDR. 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
1: 6 Uhr, die Nachrichten des Bayerischen Rundfunks mit Gabi Hinterstreußer, die Übersicht. Hermann kündigt nach Messerattacke von Schongau Aufklärung an. US-Militär startet neue Angriffswelle auf den Iran. Der vergangene Juni ist der heißeste in der Geschichte Westeuropas. Und das Wetter, Sonne, Wolken und weitgehend trocken bei 22 bis 30 Grad. Schongau. Bayerns Innenminister Hermann hat nach dem Messerangriff eines 16-Jährigen auf zwei 13-jährige Schülerinnen an einem Gymnasium in Schongau umfassende Aufklärung angekündigt. Im BR-Fernsehen sagte er, der mutmaßliche Täter sei in letzter Zeit schon in psychiatrischer Behandlung gewesen. Ein möglicher Zusammenhang mit einer Amokdrohung an derselben Schule im vergangenen Jahr werde geprüft. Wie Bundesinnenminister Dobrindt mitteilte, sind die beiden angegriffenen Mädchen außer Lebensgefahr. Der mutmaßliche Täter habe sich zunächst mit einer Schusswaffe genähert und einmal gefeuert, die Waffe habe dann aber versagt. Polizei und Lehrkräfte konnten den Angreifer schließlich überwältigen. Laut Dobrindt handelt es sich um einen ehemaligen Schüler. Washington. Das US-Militär hat erneut den Iran angegriffen. Mit den Attacken sollten die Fähigkeiten Teherans geschwächt werden, die freie Schifffahrt in der Straße von Hormuz zu behindern, hieß es vom zuständigen Regionalkommando. Präsident Trump habe die Angriffe angeordnet. Dieser hatte beim NATO-Gipfel in Ankara das Rahmenabkommen mit dem Iran über Friedensverhandlungen praktisch für gescheitert erklärt. Er verwies darauf, dass Teheran Schiffe angegriffen und damit gegen die Waffenruhe verstoßen habe. Der Iran reagierte mit Raketen und Drohnen auf die Golfstaaten Bahrain und Kuwait, in denen auch US-Truppen stationiert sind. Der Vermittlerstaat Pakistan rief beide Seiten zur Zurückhaltung auf und forderte, die Gespräche trotz der neuen Eskalation fortzusetzen. Ankara. Bundesaußenminister Wadephul hat eine positive Bilanz des NATO-Gipfeltreffens gezogen. In den ARD-Tagesthemen sagte er, die gefassten Beschlüsse hätten das Gipfeltreffen zu einem Erfolg gemacht. Die NATO habe jetzt gezeigt, dass sie die Ukraine umfangreich unterstützen könne, so Wadephul. Sie habe sich auf neue Rüstungsprojekte und neue Kooperationen verständigt. Die NATO sei stärker als je zuvor. Die teils harten Vorwürfe von US-Präsident Trump gegen die Alliierten seien irritierende Bemerkungen gewesen, sagte der CDU-Politiker. Insgesamt nehme man die US-Vertreter innerhalb der NATO aber als sehr zuverlässig wahr. Bundesverteidigungsminister Pistorius wertete das Gipfeltreffen im ZDF als ein Signal der Geschlossenheit. Berlin. Bundeskanzler Merz gibt am Vormittag im Bundestag eine Regierungserklärung zur aktuellen politischen Lage ab. Dabei wird es wohl um die Ergebnisse des NATO-Gipfels in Ankara gehen und um die jüngsten Reformvorhaben der schwarz-roten Koalition. Die Opposition dürfte die anschließende Aussprache für eine Abrechnung mit der Regierungspolitik nutzen. In der vorletzten Sitzung vor der parlamentarischen Sommerpause sollen außerdem einige Gesetze verabschiedet werden. Konkret geht es um die Einführung des antragsfreien Kindergelds und um eine Gesetzesänderung bei Unfällen mit Elektrorollern. Geschädigte sollen künftig leichter an Schadenersatz kommen. Paris. Der vergangene Monat war der heißeste Juni in der Geschichte Westeuropas. In ganz Europa und auch weltweit stiegen die Temperaturen auf den zweithöchsten jemals gemessenen Durchschnittswert. Nach Angaben des EU-Klimadienstes Copernicus lag die Durchschnittstemperatur in Westeuropa im Juni bei 20,74 Grad. Blickt man zurück auf die Durchschnittswerte der Jahre 1991 bis 2020, sind das über 3 Grad Celsius mehr. Das Wetter in Bayern. Sonne und Wolken und weitgehend trocken bei Höchstwerten zwischen 22 und 30 Grad. Tagsüber in Böen lebhafter Wind. In der Nacht zum Freitag vielerorts sternenklar bei Tiefstwerten zwischen 17 und 10 Grad. Morgen und am Wochenende viel Sonne und nur wenige Wolken, dabei trocken. Höchstwerte 26 bis 34 Grad, in den Nächten 19 bis 11 Grad. Soweit diese Nachrichten. Jetzt ist es 6.05 Uhr. Der Verkehrsservice mit einer Meldung. Die A93 Weiten Richtung Regensburg ist zwischen Wernberg-Köblitz und dem Kreuz Oberpfälzer Wald voraussichtlich bis gegen 10 Uhr gesperrt. Dort ist ein LKW umgestürzt. Umleitung über die U48. Soweit der Service.
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1: 7 Uhr. Die Nachrichten des Bayerischen Rundfunks mit Gabi Hinterstreuser. Die Übersicht. In Schongau betreuen Kriseninterventionsteams Schüler und Lehrer. Teheran will nach Aussagen von US-Präsident Trump weiter verhandeln. Bundeskanzler Merz gibt Regierungserklärung im Bundestag ab und das Wetter: Sonne, Wolken und weitgehend trocken bei 22 bis 30 Grad. Schongau. Nach der Attacke auf zwei 13 Jahre alte Mädchen an einem Gymnasium im oberbayerischen Schongau ist der mutmaßliche Täter in Untersuchungshaft. Das hat Bundesinnenminister Dobrindt mitgeteilt. Der Jugendliche habe offenbar in einer psychischen Ausnahmesituation gehandelt. Die Mädchen waren nach Dobrindts Angaben Zufallsopfer. Sie sind inzwischen außer Lebensgefahr. Der Unterricht an der Schule geht heute weiter. Man wolle aber nicht zur Tagesordnung übergehen, sagte ein Sprecher des zuständigen Landratsamts. Kriseninterventionsteams sollen für Gespräche vor Ort sein und den Schülern und Lehrern helfen, zu verarbeiten, was gestern an der Schule geschehen ist. Einige erlebten hautnah, wie der ehemalige Mitschüler das Schulgelände betrat, einen Schuss aus einer Pistole abgab und dann, als die Waffe versagte, mit einem Messer auf die zwei 13-Jährigen losging. Washington. Das US-Militär hat nach eigenen Angaben seine jüngste Angriffswelle gegen den Iran beendet. Wie das zuständige Regionalkommando mitteilte, seien rund 90 Ziele getroffen worden. US-Präsident Trump erklärte auf dem Rückflug vom NATO-Gipfel in Ankara, der Iran wolle weiterhin ein Friedensabkommen erreichen. Wörtlich sagte Trump: Sie haben vor kurzem angerufen, Sie wollen unbedingt ein Abkommen abschließen. Er sei sich jedoch nicht sicher, ob die iranische Führung eines Abkommens würdig sei oder sich daran halten werde. Die Attacken auf zivile Handelsschiffe zeigen laut Trump, dass die iranische Führung, Zitat, etwas verrückt ist. Berlin. Bundesaußenminister Wadephul hat die teils harten Vorwürfe von US-Präsident Trump beim NATO-Gipfel in Ankara als irritierend bezeichnet. Trump hatte sich erneut sehr verärgert über die Verbündeten in Europa geäußert. Insbesondere Spanien warf er vor, die USA nicht genügend gegen den Iran zu unterstützen. Dennoch, so Wadephul, habe man die US-Vertreter bei dem Gipfel bei allen politischen Diskussionen innerhalb der NATO als sehr zuverlässig wahrgenommen. Trotz des sprunghaften Verhaltens von Trump habe der Gipfel gezeigt, dass die NATO zusammenhalte, sie sei stärker als je zuvor. Die Verbündeten hätten sich auf neue Rüstungsprojekte und neue Kooperationen verständigt. Berlin. Die Ergebnisse des NATO-Gipfels sind heute auch Anlass für eine Regierungserklärung von Kanzler Merz. Er wird sich dabei zur aktuellen politischen Lage äußern. Anschließend ist eine Aussprache geplant. Dabei dürfte die Opposition die Debatte nutzen, um Kritik an den Reformvorhaben der Bundesregierung zu üben. Außerdem werden in dieser vorletzten Plenarsitzung vor der parlamentarischen Sommerpause noch einige Gesetze verabschiedet. Abgestimmt wird unter anderem über das Kindergeld, das künftig automatisch nach der Geburt eines Kindes ausbezahlt werden soll, ohne dass die Eltern einen Antrag stellen müssen. Auf der Tagesordnung stehen außerdem Anträge der Opposition, unter anderem zu Patientenrechten und zum Tempolimit. Latina. Ein Landwirt aus Italien ist zu 16 Jahren Haft verurteilt worden. Er hatte einen Erntehelfer aus Indien nach einem Arbeitsunfall auf dem Feld verbluten lassen, statt ihn in ein Krankenhaus zu bringen. Das Gericht in Latina sprach den 39-Jährigen der vorsätzlichen Tötung schuldig. Der Fall hatte im Sommer 2024 weit über Italien hinaus Aufsehen erregt. Er lenkte die Aufmerksamkeit auf die teils menschenunwürdigen Arbeitsbedingungen für Migranten, die in der italienischen Landwirtschaft für Billigstlöhne schuften. Das Wetter in Bayern. Sonne und Wolken, dabei weitgehend trocken bei Höchstwerten von 22 bis 30 Grad, tagsüber in Böen lebhafter Wind. In der Nacht zum Freitag vielerorts sternenklar bei Tiefstwerten zwischen 17 und 10 Grad. Morgen und am Wochenende viel Sonne und nur wenige Wolken, dabei trocken. Höchstwerte 26 bis 34 Grad, in den Nächten 19 bis 11 Grad. Soweit diese Nachrichten, jetzt ist es 7.05 Uhr.
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2: Und da kommen wir jetzt zu unserem BR-Schlager-Verkehrsservice für Sie an diesem Donnerstagmorgen. Und da liegt uns eine Meldung vor. Die A93 Weiden Richtung Regensburg ist zwischen Weinberg-Köblitz und dem Kreuz Oberpfälzer Wald nach einem Unfall gesperrt. Dort liegt ein umgekippter Sattelzug. Aktuell 3 Kilometer Stau ab Luhe-Wildenau. Umleitung über die U48.
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2: Schönen guten Morgen. Ja, es ist Donnerstag, der 9. Juli 26. Bei uns gleich Stereo Act und Lena Marie Engel. Mit Fantasy geht's einmal um die ganze Welt. Und das hier sind Michelle und Matthias Reim mit Idiot.

0: genau, 7:45. Schönen guten Morgen, Donnerstag, der 9. Juli, der BR-Schlagermorgen.
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0: Ab heute bis zum 20. Juli steht Kaufbeuren wieder ganz im Zeichen des Tänzelfestes.

0: Jahresmottos Du bewegst die Welt. Bei diesem Fest soll gezeigt werden, wie Menschen in Verbänden, Einrichtungen und Initiativen es schaffen, mit ihrem Einsatz die Welt zu bewegen. Höhepunkt ist der festliche Gottesdienst auf dem Domplatz am kommenden Sonntag um 10 Uhr mit Erzbischof Herwig Gössel. Sänger, ja, Entertainer Ross Anthony hat heute Geburtstag, er wird 52, und Schauspieler Tom Hanks, er hat seinen 70. Tom Hanks hören wir ausführlich in einer halben Stunde hier bei uns. Happy Birthday allen, die heute Geburtstag haben.
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0: den Schlagern von heute. Nick P., du und ich.
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0: Chris Roberts, ich bin verliebt in die Liebe und Aaron Shear singt gleich, ach, lass mich noch einmal, Jay Kahn ist dabei mit Maria und die neue von Daniele Taverna, wie ein Echo, wie ein Déjà-vu, alles nach unseren Bayern-Nachrichten, jetzt haben wir 7:30.
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0: Die Justizvollzugsanstalt Kaisheim in Schwaben kommt nicht zur Ruhe. Gerhard Amberger aus unserem Bayern-Nachrichtenteam. Die Polizei ermittelt erneut gegen eine Beamtin.
2: Es besteht der Verdacht der Bestechlichkeit. Das hat ein Sprecher des Polizeipräsidiums Schwaben-Nord dem BR bestätigt. Das Gefängnis ist am vergangenen Freitag durchsucht worden. Die JVA war schon mal in den Schlagzeilen. Ein ehemaliger Beamter soll Rauschgift und Drogen geschmuggelt haben. Am kommenden Mittwoch beginnt am Amtsgericht Nördlingen der Prozess gegen ihn. Jetzt ermittelt also die Polizei wieder wegen desselben Verdachts. Judith Zacher.
3: Nichtsdestotrotz arbeite man stetig daran, das Einschmuggeln unerlaubter Gegenstände, wie etwa von Mobiltelefonen, zu verhindern, so die Gefängnisleitung in ihrer schriftlichen Antwort auf eine BR-Anfrage. Man nutze dafür neben fortlaufenden Durchsuchungen der Gefängnisräume auch sogenannte Handyfinder, also mobile Geräte, um Handys zu orten. Während in den beiden vergangenen Jahren jeweils um die 50 Handys in der JVA gefunden worden waren, wurden heuer in den Monaten Januar bis Juni bereits 60 Handys aufgespürt.
2: Der Straubinger Oberbürgermeister Markus Pannermeier von der CSU bleibt Vorsitzender des Bayerischen Städtetags. Er ist in Landshut wiedergewählt worden, einstimmig von den Oberbürgermeistern und Bürgermeistern aus etwa 350 bayerischen Städten und Gemeinden. Harald Mitterer berichtet.
4: Die Teilnehmer werteten die Geschlossenheit auch als starkes Signal an die Landes- und Bundesregierung. Immer mehr Städte und Gemeinden auch in Bayern seien längst in finanzieller Schieflage und könnten keinen genehmigungsfähigen Haushalt mehr aufstellen, warnt Pannermeier.
5: Ja, die Entwicklung ist ehrlich gesagt dramatisch. Also wir haben ja schon seit längerem Lücken, die sich im laufenden Bereich auftun. Aber jetzt kommen wir halt in die Phase, wo die Reserven aufgezehrt sind, zum Teil auch Einnahmeausfälle zu verkraften sind.
4: Die Uhr tickt, warnt der Bayerische Städtetag. Statt den Kommunen immer mehr Lasten aufzubürden, müssten sie endlich entlastet werden.
2: In den kommenden Tagen wird es wieder hochsommerlich warm und in einigen Regionen Bayerns auch heiß, bei über 30 Grad. Die Waldbrandgefahr steigt wieder, vor allem in Unterfranken. Aus Miltenberg, Barbara Ecke.
6: Für ganz Unterfranken sind am Wochenende Luftbeobachtungsflüge angeordnet. Unter anderem starten die ausgebildeten Luftbeobachter für die Westroute auf dem Flugplatz Miltenberg-Mainbullau. Wegen des schönen Wetters rechnen die Behörden auch mit vielen Ausflüglern in Wald und Flur. Damit nehme die Wahrscheinlichkeit für Feuer deutlich zu, heißt es. Bürgerinnen und Bürger werden deswegen eindringlich um Vorsicht gebeten. In Waldgebieten ist offenes Feuer oder Rauchen tabu.
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0: Heute bei uns in Bayern Sonne und Wolken, im Westen Franken sowie in Schwaben auch länger sonnig. Und heute weitgehend trocken, tagsüber in Böen lebhafter Wind. Es geht rauf auf 22 bis 30 Grad. Morgen und am Wochenende viel Sonne, nur wenige Wolken und trocken. Die Temperaturen steigen auf 26 bis 34 Grad.
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0: Daniele Taverna, wie ein Echo, wie ein Déjà-vu gleich bei uns, Roland Kaiser, alles was du willst. Und Frosin Jordi singt Frauen sind so, der BR-Schlager morgen, 7.44 Uhr. 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Wir haben den 9.7.26 und heute hat einer der bekanntesten Hollywood-Schauspieler Geburtstag, Tom Hanks. Er wird heute 70 und wir... Wir erinnern uns natürlich an diese Rolle hier.
1: Mein Name ist Forrest, Forrest Gump. Möchten Sie eine Praline?
2: 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Lauf, Forrest! Hey,
0: Forrest Gump hat er gespielt. Mehr als 100 Rollen hat Tom Hanks bislang in seiner Karriere gespielt. Ja, und Oscar prämiert ist er auch.
3: Sein Weg zum Filmstar beginnt bodenständig. Tom Hanks wächst mit seinem Vater und zwei Geschwistern in Kalifornien auf. In, wie er sagt, turbulenten Verhältnissen. Als Kind sei er dadurch anpassungsfähig geworden, erzählt er in einem Interview.
4: Als ich 10 war, war mein Vater schon 3-mal verheiratet gewesen, meine Mutter auch. Ich hatte in 10 verschiedenen Häusern gelebt mit unterschiedlichen Stiefschwestern. Es war unstet und spaßig.
3: Nach der Schule studiert er Schauspielerei, bricht mittendrin ab und zieht nach New York, in der Hoffnung auf bessere Jobchancen. Nach einigen Gastauftritten im Fernsehen feiert Hanks 1984 seinen Durchbruch mit seinem ersten Film, der Komödie Splash, eine Jungfrau am Haken.
5: Ich bin kein Fisch! Wie oft muss ich das euch völlig verblödeten Idioten noch erklären?
3: Im Film verliebt sich Hanks Charakter in eine Meerjungfrau. Der Regisseur stellt ihm vor den Dreharbeiten eine besondere Aufgabe.
4: Er sagte, du hast den Job, du musst tauchen lernen. Ich sagte, was? Das ist ja wie Urlaub machen. Ich darf tauchen lernen? Das ist der beste Job der Welt.
3: Aber Tom Hanks nimmt sich auch ernsten Themen an. In Philadelphia spielt er an der Seite von Denzel Washington einen jungen Anwalt, dem gekündigt wird, als seine Arbeitgeber herausfinden, dass er homosexuell und HIV-infiziert ist.
6: Also lassen Sie uns darüber reden, worum es in diesem Fall überhaupt geht.
7: Ist der wirkliche Grund für Andrew Beckets Entlassung, dass er AIDS hat?
3: Der Film bringt ihm seinen ersten Oscar ein, als bester Hauptdarsteller. In seiner Karriere arbeitet er an vielen bekannten Filmen mit. So leiht er dem Cowboy-Spielzeug Woody in Toy Story seine Stimme.
8: Du bist nur ein Kinderspielzeug!
9: Und du bist ein seltsamer kleiner Mann.
3: Macht in Catch Me If You Can als FBI-Agent Jagd auf einen genialen Hochstapler, gespielt von Leonardo DiCaprio.
10: Hallo Carl.
11: Wir erwischen dich sowieso. Ist wie in Vegas. Am Ende gewinnt immer die Bank.
12: Hier fliegt irgend so ein Spinner rum, der so tut, als wäre er Pilot. Der James Bond der Lüfte.
3: Und überlebt in Cast Away als moderner Robinson Crusoe einen Flugzeugabsturz.
13: Hallo! Ist da jemand?
3: Auch sein Privatleben ist so bunt wie seine Rollen. Hanks hat 4 Kinder, sammelt Schreibmaschinen und macht Urlaub mit Weltstars. Der 70-Jährige interessiert sich in seiner Freizeit für Geschichte und soll passenderweise mit dem US-Staatsvater Abraham Lincoln höchst selbst verwandt sein. Den soll Tom Hanks als nächstes spielen in einer Romanverfilmung.
0: Da sind wir doch jetzt schon mal gespannt. Mia von Hirsch war das über Tom Hanks. Der Hollywood-Star wird heute 70. Der BR Schlagermorgen, Donnerstag, 9. Juli, jetzt mit Roland Kaiser. Ein

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1: 8 Uhr. Die Nachrichten des Bayerischen Rundfunks mit Gabi Hinterstolzer. Die Übersicht. Ermittler in Schongau prüfen Zusammenhang mit früherer Drohung. Deutsche Außenpolitiker befürchten langen US-Iran-Konflikt. VW-Aufsichtsrat berät über Sparpläne. Und das Wetter. Sonne, Wolken und weitgehend trocken bei 22 bis 30 Grad. Schongau. Nach der mutmaßlichen Amoktat an einem Gymnasium hat Bayerns Innenminister Herrmann umfassende Aufklärung angekündigt. Im BR-Fernsehen sagte er, es werde auch geprüft, ob es einen Zusammenhang mit einer Amokdrohung vom vergangenen Jahr gebe. Der 16-jährige mutmaßliche Täter sitzt inzwischen in Untersuchungshaft. Laut Herrmann war er zuletzt in psychiatrischer Behandlung. Der ehemalige Schüler des Gymnasiums hatte gestern Mittag das Schulgelände betreten und einen Schuss aus einer Waffe abgegeben. Als diese versagte, ging er mit einem Messer auf zwei 13-Jährige los und verletzte sie schwer. Beide sind inzwischen außer Lebensgefahr. Ein Kriseninterventionsteam kümmert sich heute um Schüler und Lehrer an der Schule. Augsburg. Nach den neuerlichen Angriffen der USA auf Ziele im Iran befürchten deutsche Außenexperten einen noch lange anhaltenden Konflikt zwischen beiden Ländern. Der CDU-Politiker Röttgen sagte der Augsburger Allgemeinen, es sei kein Ende der Phase der Unsicherheit und Unberechenbarkeit im Nahen Osten zu erwarten. Das habe nicht nur negative Konsequenzen für unsere Wirtschaft und Sicherheit, warnte Röttgen, sondern auch erhebliche Auswirkungen auf die wirtschaftliche Existenzgrundlage der Golfstaaten. Die amerikanische Nahostpolitik sei seit Kriegsbeginn ein Schlingerkurs. Auch der Grünen-Politiker Hofreiter befürchtet ein Wiederaufflammen des Krieges. Er sagte dem Blatt, man müsse sich auf einen lang anhaltenden Konflikt und dauerhaft hohe Ölpreise einstellen. Moskau. Russland hat die Zusagen des NATO-Gipfels an die Ukraine als verantwortungslos kritisiert. Das Außenministerium erklärte, die europäischen Staaten bereiteten sich auf einen bewaffneten Konflikt mit Russland vor. In der Erklärung wird von einer Militarisierung des europäischen Kontinents gesprochen. Und Moskau warnte, die Entscheidungen der NATO könnten in eine Katastrophe münden. Das Bündnis hatte der Ukraine beim Gipfeltreffen in Ankara Unterstützung im Wert von 70 Milliarden Euro für das laufende Jahr zugesagt. 2027 soll Kiew Hilfen in mindestens gleichem Umfang erhalten, heißt es in einer Schlusserklärung, in der Russland als langfristige Bedrohung bezeichnet wird. US-Präsident Trump kündigte außerdem an, dass die Ukraine die Erlaubnis zur Herstellung von Patriot-Luftabwehrraketen erhalten soll. Wolfsburg. Der VW-Aufsichtsrat berät heute über die Sparpläne der Konzernführung. Zuletzt hatte es Berichte gegeben, dass der Vorstand bis zu 100.000 Stellen streichen und möglicherweise 4 Werke schließen will. Offiziell bestätigt hat Volkswagen das nicht, ein harter Sparkurs ist aber schon länger geplant. Dagegen haben Betriebsrat und Gewerkschaft Widerstand angekündigt. Die IG Metall ruft bundesweit zu einem Protesttag auf und plant Aktionen an allen VW-Standorten sowie dem ebenfalls bedrohten Audi-Werk in Neckarsulm. New York. Bei der Fußball-Weltmeisterschaft in den USA, Kanada und Mexiko kommen im Schnitt weniger Zuschauer in die Stadien als bei der letzten Ausgabe in Nordamerika im Jahr 1994. Vor den Viertelfinalspielen, die heute mit dem Duell Frankreich gegen Marokko beginnen, liegt die durchschnittliche Zuschauerzahl nach Angaben der FIFA bei etwas mehr als 65.000 je Partie. 1994 lag der Durchschnitt bei fast 69.000 Zuschauern. Wegen der deutlich höheren Anzahl an Spielen und 48 teilnehmenden Mannschaften sprengt die WM den Zuschauerrekord insgesamt aber deutlich. Das Wetter in Bayern. Sonne und Wolken, dabei weitgehend trocken bei Höchstwerten zwischen 22 und 30 Grad. Tagsüber in Böen lebhafter Wind, in der Nacht zum Freitag vielerorts sternenklar bei Tiefstwerten von 17 bis 10 Grad. Morgen und am Wochenende viel Sonne und nur wenige Wolken, dabei trocken. Höchstwerte 26 bis 34 Grad, nächtliche Tiefstwerte 19 bis 11 Grad. Soweit diese Nachrichten, jetzt ist es 8.05 Uhr.
2: 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Auf der A9 Berlin Richtung Nürnberg ist am Dreieck Bayerisches Vogtland die Überleitung zur A72 Richtung Plauen gesperrt. Dort steht ein defekter LKW. A9 Nürnberg Richtung München. Zwischen Garching Süd und Freimann 4 Kilometer Stau. Die A93 Weiden Richtung Regensburg ist zwischen Wernberg, Köplitz und dem Kreuz Oberpfälzer Wald nach einem Unfall gesperrt. Dort liegt ein umgekippter Sattelzug. Aktuell 6 Kilometer Stau ab Luhe-Wildenau. Umleitung über die U48. A99 Westumfahrung München Richtung Nürnberg. Zwischen Germering Nord und Ludwigsfeld. Da haben wir 6 Kilometer stockenden Verkehr.
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2: Schönen guten Morgen. Ein Bürgermeister, der den Schulbus fährt. Ja, wo gibt's denn sowas? Wir hören's gleich. Vorher Ella Endlich mit ihrer neuen Nummer Cinderella. Klaus Lage, die Liebe bleibt. Und das hier, das ist Semino Rossi. Hola, hola. Hast du heute Abend Zeit für mich? Was zum Mitsingen an diesem Donnerstagmorgen. Viel Vergnügen mit BR Schlager.
3: Nein.

0: Klaus Lage, die Liebe bleibt. Gleich Linda Feller und Josh Will bei uns auf BR Schlager Stern in der Nacht und Patrick Lindner mit Amor, Amor. Und jetzt geht's bei uns um einen Bürgermeister, der Schulbus fährt, und das kam so: in Wolnzach in Oberbayern gibt's ja einige Baustellen, so wie es halt in der Sommerzeit gefühlt überall der Fall ist. Und wegen dieser Baustellen sind dann einige Schüler nicht mehr wie bisher zu Fuß oder mit dem Rad zu ihrer Schule gekommen. Und bevor jetzt da alle Eltern ihre Kinder mit dem Auto zur Schule fahren, wird kurzerhand der Bürgermeister zum Schulbusfahrer.
1: Weil das die einfachste Lösung ist. Bürgermeister hat dahingehend keine Stellenbeschreibung und ich kann jetzt nicht von meiner Verwaltung oder irgendwem verlangen, dass er Bus fährt. Und bis zum Schulbus.

0: verschlossenen Baustelle und wussten nicht genau, wie sie heimkommen sollen. Und zack, hat unser Bürgermeister gehandelt. Schon am nächsten Tag ist das Shuttle gelaufen. Also super Sache. Er sitzt selber drin. Wir freuen uns. Die Kinder kennen ihn eh. Passt.
1: Ja, und der busfahrende Bürgermeister hat selbst auch Spaß dabei.
2: Dann sind immer alle gut drauf. Man kriegt immer gleich ein bisschen was mit, was so in der Schule los ist. Ist ja nett.
1: Ja, Problem entdeckt, Problem gelöst. In Wollensach in Oberbayern fährt der Bürgermeister in der Früh mit dem Bus zur Schule. Die Kinder, ja, super.

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0: Cindy und Bert. Ich komme bald wieder, ja, und wir sind da 24 Stunden für Sie. 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Jetzt haben wir 8:30.
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0: Wer predigt in bayerischen Moscheen und wo werden die Imame überhaupt ausgebildet? Gerhard Amberger aus unserem Bayern-Nachrichtenteam. Mit diesen Fragen beschäftigt sich heute der Bildungsausschuss des Landtags.
2: Im Gespräch mit Fachleuten wollen sich die Abgeordneten über eine mögliche eigene Imamausbildung in Bayern austauschen. Bislang werden in bayerischen Moscheen vor allem Prediger eingesetzt, die im Ausland ausgebildet worden sind. Das gilt zum Beispiel für die Moscheen, die zum Dachverband der türkisch-islamischen Gemeinden in Deutschland, kurz DITIB, gehören. Hans-Joachim Viehweger berichtet.
3: Die meisten ihrer Imame sind Beamte der staatlichen türkischen Religionsbehörde und sind in der Regel nur für einige Jahre in Bayern tätig. Nur wenige Imame wurden in Deutschland ausgebildet. Zu den Ausnahmen gehört der aus Ägypten stammende Maher Kedr, der in Weiden predigt, in der Moschee des deutschsprachigen Muslimkreises. Er wurde am Osnabrücker Islamkolleg ausgebildet und ist einer der Experten, die heute im Bildungsausschuss über Möglichkeiten einer Islamausbildung in Bayern sprechen. Mit dabei ist auch Professor Tarek Badawiya. Sein Lehrstuhl an der Uni Erlangen ist zuständig für die Ausbildung muslimischer Religionslehrer. Hintergrund der Anhörung sind mehrere Initiativen aus dem Landtag. Die CSU fordert, dass Imame, die aus dem Ausland entsandt wurden und in bayerischen Moscheen predigen, spezielle Integrationskurse besuchen sollen. Die Grünen sprechen sich für ein bayerisches Aus- und Fortbildungsprogramm für Imame sowie islamische Religionsbedienstete aus.
2: Warnstreik heute Morgen bei den Goldsteig-Käsereien in Cham in der Oberpfalz. Die Gewerkschaft Nahrung Genuss Gaststätten hat dazu aufgerufen. Etwa 70 bis 80 Arbeitnehmer haben nach deren Angaben die Arbeit niedergelegt. Betroffen sind zwei Produktionslinien, die Mozzarella verarbeiten. Die Beschäftigten fordern in den Tarifverhandlungen mehr Lohn und eine höhere Ausbildungsvergütung. Nach der zweiten Verhandlungsrunde ist noch keine Einigung mit dem Arbeitgeber in Sicht. Bei Goldsteig in Cham arbeiten etwa 700 Menschen in 21 Schichten pro Woche. In Mindelheim im Unterallgäu wird das bestehende Gebäude des Landratsamtes nicht erweitert. Das hat der Bauausschuss des Kreistags beschlossen. Der Grund? Das Geld wird knapp. Die Sozialkosten sind im Landkreis gestiegen. Aus dem BR-Studio Allgäu, Andrea Trübenbacher.
4: Man lege die Pläne deshalb in die Schublade. Sobald wieder mehr Geld zur Verfügung stehe, könne man sie umsetzen, erklärte Landrat Alex Eder. Die Erweiterung des Landratsamtes hätte inklusive Ausstattung bis zu 29 Millionen Euro gekostet. Man habe damit erreichen wollen, dass Außenstellen wieder an den Hauptstandort zurückkommen können. Das hätte Mietkosten gespart und Abläufe bürgerfreundlicher gemacht, so der Landrat. Vorrang haben laut Eder in nächster Zeit aber die Schulen. So wolle man das Gymnasium in Türkheim erweitern und an der Mindelheimer Berufsschule wird die Abteilung Fahrzeugtechnik neu gebaut.
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0: Ja, heute bei uns in Bayern Sonne und Wolken, im Westen Franken sowie in Schwaben sogar auch länger sonnig. Und heute weitgehend trocken, tagsüber in Böen lebhafter Wind und es geht rauf auf 22 bis 30 Grad. Morgen und am Wochenende viel Sonne, nur wenige Wolken und trocken. Die Temperaturen steigen auf 26 bis 34 Grad. Linda Hesse bei uns gleich mit ihrer neuen Nummer Kleinstadt Casanova. Christian Leis ist mit dabei mit Neugeboren und hier. Ein Stimmungshit, die Räuber, wenn ich träum in der Nacht, der böhmische Traum.
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Linda Hesse, der Kleinstadt Casanova. An diesem Donnerstag, 9. Juli. Ja, 8.45 Uhr haben wir. Der BR Schlagermorgen. Und diese Nachricht, die bewegt viele Schlagerfans. Komponist Ralf Siegel liegt nach einer Lungenentzündung im künstlichen Koma. Wir haben ja drüber berichtet, aber es gibt vorsichtige Hoffnung. Seine Familie ist in diesen Tagen eng an seiner Seite. Ralf Siegel, der wird ja in München behandelt. Seine Tochter Alana und auch Ehefrau Laura sind jeden Tag bei ihm. Alana sagte jetzt, ich weiß, dass er das schafft, denn ich kenne niemanden, der so stark ist wie er. Derzeit liegt Ralf Siegel auf der Intensivstation. Die Ärzte wollen versuchen, den 80-Jährigen in den kommenden Tagen aus dem künstlichen Koma zu holen. Das hat seine Frau Laura erzählt. Nach einer Lungenentzündung war sein Zustand so schlecht geworden, dass Ralf Siegel ins künstliche Koma versetzt worden war. Viele Fans und Wegbegleiter schicken ihm seit Tagen Genesungswünsche und wir von BR Schlager schließen uns natürlich an und wünschen Ralf Siegel von Herzen viel Kraft und dass er bald wieder gesund wird.

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1: 9 Uhr. Die Nachrichten des Bayerischen Rundfunks mit Gabi Hinterstoisser, die Übersicht. Schongauer Bürgermeister nach mutmaßlicher Amoktat tief betroffen. Teheran will nach Aussagen von US-Präsident Trump weiter verhandeln. Der vergangene Juni ist der heißeste in der Geschichte Westeuropas und das Wetter Sonne, Wolken und weitgehend trocken, 22 bis 30 Grad. Schongau. Der Bürgermeister der oberbayerischen Stadt Schleich hat sich nach der mutmaßlichen Amoktat an einer Schule mit bewegenden Worten gemeldet. In den sozialen Medien schrieb er von einem Tag, der alles verändert habe. Wörtlich heißt es, was wir am Welfen-Gymnasium erleben mussten, ist das, wofür wir uns immer alle am meisten gefürchtet haben. Schleich versprach, die Betroffenen nicht allein zu lassen. Der mutmaßliche Täter, ein 16-jähriger ehemaliger Schüler des Gymnasiums, sitzt in Untersuchungshaft. Er soll psychische Probleme gehabt haben. Gestern Mittag hatte er auf dem Schulgelände zunächst einen Schuss abgegeben. Anschließend war er mit einem Messer auf zwei Mädchen losgegangen. Beide sind außer Lebensgefahr. Die Ermittler prüfen jetzt die Hintergründe und ob es einen Zusammenhang mit Drohungen aus dem letzten Jahr gibt. Washington. Das US-Militär hat nach eigenen Angaben seine jüngste Angriffswelle gegen den Iran beendet. Wie das zuständige Regionalkommando mitteilte, seien rund 90 Ziele getroffen worden. US-Präsident Trump erklärte auf dem Rückflug vom NATO-Gipfel in Ankara, der Iran wolle weiterhin ein Friedensabkommen erreichen. Wörtlich sagte Trump, sie haben vor kurzem angerufen, sie wollen unbedingt ein Abkommen abschließen. Er sei sich aber nicht sicher, ob die iranische Führung eines Abkommens würdig sei oder sich daran halten werde. Die Attacken auf zivile Handelsschiffe zeigten, so Trump, dass die iranische Führung, Zitat, etwas verrückt ist. Berlin. Bundesaußenminister Wadephul hat die teils harten Vorwürfe von US-Präsident Trump beim NATO-Gipfel in Ankara als irritierend bezeichnet. Trump hatte sich erneut sehr verärgert über die Verbündeten in Europa geäußert. Insbesondere Spanien warf er vor, die USA nicht genügend gegen den Iran zu unterstützen. Dennoch, so Wadephul, habe man die US-Vertreter bei dem Gipfel bei allen politischen Diskussionen innerhalb der NATO als sehr zuverlässig wahrgenommen. Trotz des sprunghaften Verhaltens von Trump habe der Gipfel gezeigt, dass die NATO zusammenhalte. Sie sei stärker als je zuvor. Die Verbündeten hätten sich auf neue Rüstungsprojekte und neue Kooperationen verständigt. Berlin. Die Ergebnisse des NATO-Gipfels sind heute auch Anlass für eine Regierungserklärung von Bundeskanzler Merz, die gerade beginnt. Er wird sich dabei zur aktuellen politischen Lage äußern. Anschließend ist eine Aussprache geplant. Dabei dürfte die Opposition die Debatte nutzen, um Kritik an den Reformvorhaben der Bundesregierung zu üben. Außerdem werden in dieser vorletzten Plenarsitzung vor der parlamentarischen Sommerpause noch einige Gesetze verabschiedet. Paris. Der vergangene Monat war der heißeste Juni in der Geschichte Westeuropas. In ganz Europa und auch weltweit stiegen die Temperaturen auf den zweithöchsten jemals gemessenen Durchschnittswert. Nach Angaben des EU-Klimadienstes Copernicus lag die Durchschnittstemperatur in Westeuropa im Juni bei 20,74 Grad. Blickt man zurück auf die Durchschnittswerte der Jahre 1991 bis 2020, sind das über 3 Grad Celsius mehr. Das Wetter in Bayern. Sonne und Wolken und weitgehend trocken bei Höchstwerten zwischen 22 und 30 Grad. Tagsüber in Böen lebhafter Wind. In der Nacht zum Freitag vielerorts sternenklar bei Tiefstwerten von 17 bis 10 Grad. Morgen und am Wochenende viel Sonne, wenige Wolken und trocken. Höchstwerte 26 bis 34 Grad, Tiefstwerte der Nacht 19 bis 11 Grad. Soweit diese Nachrichten. Es ist jetzt 9.04 Uhr.
2: Jo! BR-Schlager, der Verkehrsservice A7 Ulm Richtung Füssen zwischen Föhringen und Altenstadt an der Iller stockender Verkehr. Auf der A9 Berlin Richtung Nürnberg ist am Dreieck Bayerisches Vogtland die Überleitung zur A72 Richtung Plauen gesperrt. Dort steht ein defekter LKW. Und die A93 Weiden Richtung Regensburg ist zwischen Wernberg-Köblitz und dem Kreuz Oberpfälzer Wald nach einem Unfall gesperrt. Dort wird ein umgestürzter Sattelzug geborgen. Bis voraussichtlich 10 Uhr bleibt die A93 gesperrt. Aktuell 6 Kilometer Stau ab Luhe-Wildenau, Umleitung über die U48.
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2: Ja, grüß Gottler nochmal. Heute ist Donnerstag. Donnerstag ist ja immer Kinotag. Gehen Sie gerne ins Kino. Da läuft heute unter anderem der Film Auf zwei Rädern an. Ja, wie ist er? Das sagt uns gleich unsere Kinoexpertin Walli Müller. Vorher die aktuelle von Helene Fischer. Heute Nacht Sandy Wagner ist So, ich habe gerade den Knoten in meiner Zunge entknotet. Also, Helene Fischer, heute Nacht Sandy Wagner ist mit dabei. Na und, jetzt bloß keine Panik. Und die haben eh keine Panik, die beiden hier. Brunner und Brunner, wir sind alle über 40. Wer es nicht glaubt, der irrt sich. Naja, ich glaube, es gibt auch viele Jüngere, die uns zuhören. Dankeschön dafür allen, die uns hören. BR Schlager, viel Vergnügen.
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0: Sandy Wagner. Na und jetzt bloß keine Panik. Hier ist der BR-Schlagermorgen, 16 Minuten nach 9. Gleich Stefanie Hertel, ganz einfach was Verrücktes tun und pur mit Funkelperlenaugen.
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0: Heute ist Donnerstag, Kinotag. Heute kommen neue Filme in die Kinos. Und wann ist ein Film ein guter Film? Ja, wenn er uns berührt, uns zum Mitfiebern bringt, zum Lachen oder auch zum Weinen. Und das ist beim heutigen Filmtipp von unserer Kinoexpertin Walli Müller der Fall. Der Film heißt Auf zwei Rädern. Walli, wer ist denn da auf zwei Rädern unterwegs?
2: Zwei Männer Ende 50 und auf dem Gepäckträger ein kleiner Hund, Terrier Lucky. Die drei radeln von der französischen Atlantikküste ans Schwarze Meer. Aber nicht nur zum Spaß, sondern auch zur Trauerbewältigung. Der Sohn des einen ist nämlich ein Jahr zuvor gestorben. Und weil er diese Radtour kurz vor seinem Tod gemacht hat, hoffen der Vater und sein bester Freund, ihm unterwegs irgendwie nahe zu sein.
3: Wir

0: emotionales kleines Filmmeisterwerk, also aus Frankreich. Das können Sie ab heute in den bayerischen Kinos sehen. Auf zwei Rädern. Geheimtipp von Walli.
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0: Vater Illitsch, ich möchte Knopf an deiner Bluse sein. Gleich bei uns im BR-Schlager Sommerglasperlenspiel Geiles Leben. Und Ilo de Jong kommt zu uns mit Kopf aus Herz an.
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2: Im Studio Gerhard Amberger. Die Justizvollzugsanstalt Kaisheim in Schwaben kommt nicht aus den Schlagzeilen. Kommenden Mittwoch beginnt am Amtsgericht Nördlingen der Prozess gegen einen 38-jährigen ehemaligen Beamten der JVA wegen Schmuggelns von Rauschgift und Drogen. Jetzt ermittelt die Polizei erneut, diesmal gegen eine Beamtin wegen desselben Verdachts. Das hat ein Sprecher des Polizeipräsidiums Schwaben-Nord dem BR bestätigt. Das Gefängnis ist vergangenen Freitag durchsucht worden. Judith Zacher.
3: Nichtsdestotrotz arbeite man stetig daran, das Einschmuggeln unerlaubter Gegenstände, wie etwa von Mobiltelefonen, zu verhindern, so die Gefängnisleitung in ihrer schriftlichen Antwort auf eine BR-Anfrage. Man nutze dafür neben fortlaufenden Durchsuchungen der Gefängnisräume auch sogenannte Handyfinder, also mobile Geräte, um Handys zu orten. Während in den beiden vergangenen Jahren jeweils um die 50 Handys in der JVA gefunden worden waren, wurden heuer in den Monaten Januar bis Juni bereits 60 Handys aufgespürt.
2: Der Straubinger Oberbürgermeister Markus Pannermeier von der CSU bleibt Vorsitzender des Bayerischen Städtetags. Er ist in Landshut wiedergewählt worden, einstimmig von den Oberbürgermeistern und Bürgermeistern aus etwa 350 bayerischen Städten und Gemeinden. Harald Mitterer berichtet.
4: Die Teilnehmer werteten die Geschlossenheit auch als starkes Signal an die Landes- und Bundesregierung. Immer mehr Städte und Gemeinden auch in Bayern seien längst in finanzieller Schieflage und könnten keinen genehmigungsfähigen Haushalt mehr aufstellen, warnt Pannermeier.
5: Ja, die Entwicklung ist ehrlich gesagt dramatisch. Also wir haben ja schon seit längerem Lücken, die sich im laufenden Bereich auftun. Aber jetzt kommen wir halt in die Phase, wo die Reserven aufgezehrt sind, zum Teil auch Einnahmeausfälle zu verkraften sind.
4: Die Uhr tickt, warnt der Bayerische Städtetag. Statt den Kommunen immer mehr Lasten aufzubürden, müssten sie endlich entlastet werden.
2: In Weiden eröffnet nach 4 Jahren Bauzeit am Nachmittag eine neue Kinder- und Jugendpsychiatrie. Damit ist in der nördlichen Oberpfalz nun auch eine stationäre Versorgung für psychiatrisch erkrankte Kinder und Jugendliche möglich. Bisher gab es nur eine ambulante Versorgung in Tageskliniken und einer Institutsambulanz, die in den vergangenen 25 Jahren immer weiter ausgebaut worden ist.
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0: Bei uns in Bayern heute teils länger sonnig, teils bewölkt. Es bleibt weitgehend trocken. Tagsüber weht der Wind in Böen lebhaft. Es geht rauf auf zwischen 22 Grad im Landkreis Hof und 30 rund um Aschaffenburg. Morgen und am Wochenende viel Sonne und nur wenige Wolken. Dabei bleibt es trocken. Die Temperaturen steigen auf hochsommerlich warme bis heiße 26 bis 34 Grad.
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0: aktuelle von Claudia Jung, die Liebe meines Lebens.
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0: Gleich 9:45 und heute haben wir hier einen richtigen Klassiker. Den habe ich schon als Kind auf der Gitarre gespielt, weil es ganz einfach geht. Ja, und obwohl es so einfach ist, das Lied, umso erfolgreicher war es. Spätestens beim Refrain können die meisten irgendwie mitsummen oder mitsingen. Unser BR-Schlager Musikschatz. Heute Mall of Kintyre von den Wings, also rund um Paul McCartney. Nach dem Ende der Beatles zog Paul McCartney mit seiner Frau Linda auf eine Farm auf der schottischen Halbinsel Kintyre. Dort fand er Ruhe, genoss die Landschaft und wollte dieser besonderen Gegend ein musikalisches Denkmal setzen. Also schrieb er Mall of Kintyre. Ein Lied über Heimweh, Fernweh und die Sehnsucht nach einem Ort, an den man immer wieder zurückkehren kann. Damit der Song auch wirklich nach Schottland klingt, holte McCartney kurzerhand die örtliche Dudelsackkapelle ins Studio. Und genau dieser Sound machte den Titel bis heute so unverwechselbar. Als die Single Ende 1977 erschien, wurde sie ein Riesenerfolg. Platz 1 in Großbritannien, Deutschland und vielen weiteren Ländern. Allein in Großbritannien verkaufte sich Mall of Kintyre mehr als 2 Millionen Mal. Ein Lied zum Mitsummen, Mitsingen, einfach zum Genießen. Hier ist unser BR-Schlager-Musikschatz. Wings mit Mall of Kintyre.

ein Mega-Hit von Jürgen Drews. Ich baue dir ein Schloss. Es ist Donnerstag, der 9. Juli, 6:06. Der BR Schlagersommer. Nach den 10 Uhr Nachrichten, Karin Schubert hier am Mikrofon. Viel Vergnügen, Dankeschön fürs Zuhören. Ihr Jürgen Lassauer. Ich kannte

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1: 10 Uhr, die Nachrichten des Bayerischen Rundfunks mit Gabi Hinterstoißer. Die Übersicht. Merz verteidigt im Bundestag geplante Reformen. Schongauer Bürgermeister spricht von schwarzem Tag für die Stadt. Hitze fordert in Bayern bislang mehr als 500 Tote. Und das Wetter, teils sonnig, teils bewölkt und weitgehend trocken, Höchstwerte 22 bis 30 Grad. Berlin. Bundeskanzler Merz hat im Bundestag die geplanten Reformvorhaben der Bundesregierung verteidigt. Das Land stehe vor umfangreichen Aufgaben bei Steuern, Rente, Gesundheit und Arbeitsmarkt. Keine Regierung zuvor habe so viele Reformen gleichzeitig angepackt. Merz lobte dabei die Arbeit der Koalitionspartner. Unterschiedliche Parteien hätten zusammengefunden und würden um die beste Lösung ringen. Die politische Mitte funktioniere und man sei stark genug, um radikale Kräfte von links und rechts zurückzudrängen, die vermeintlich einfache Problemlösungen anbieten. Merz äußerte sich auch zu den Ergebnissen des NATO-Gipfels in Ankara. Er habe all seine Erwartungen übertroffen. Merz erklärte, Deutschland habe sich mit den USA auf den Kauf von Mittelstreckenwaffen des Typs Tomahawk geeinigt. Schongau. Nach der mutmaßlichen Amoktat an einer Schule in der oberbayerischen Stadt spricht der Bürgermeister von einem schwarzen Tag. Thomas Schleich sagte dem BR, er sei heute Morgen selbst zum Welfen-Gymnasium gefahren, um sich ein Bild von der Lage zu machen. Dort kümmert sich ein Kriseninterventionsteam um Schüler und Lehrer, die die Tat gestern miterlebt haben. Ein 16-jähriger ehemaliger Schüler war auf das Gelände gekommen und hatte einen Schuss abgegeben. Danach ging er mit einem Messer auf Schülerinnen und Schüler los. Zwei 13-jährige Mädchen wurden verletzt, sind aber nicht in Lebensgefahr. Der mutmaßliche Täter sitzt in Untersuchungshaft. Er soll psychische Probleme haben. Sein Motiv ist unklar. Bayerns Innenminister Herrmann kündigte an, die Tat ausführlich aufzuklären. Auch ein Zusammenhang mit einer Drohung aus dem vergangenen Jahr soll geprüft werden. Augsburg. Nach den neuerlichen Angriffen der USA auf Ziele im Iran befürchten deutsche Außenexperten einen noch lange anhaltenden Konflikt zwischen beiden Ländern. Der CDU-Politiker Röttgen sagte der Augsburger Allgemeinen, es sei kein Ende der Phase der Unsicherheit und Unberechenbarkeit im Nahen Osten zu erwarten. Das habe nicht nur negative Konsequenzen für unsere Wirtschaft und Sicherheit, warnte Röttgen, sondern auch erhebliche Auswirkungen auf die wirtschaftliche Existenzgrundlage der Golfstaaten. Die amerikanische Nahostpolitik sei seit Kriegsbeginn ein Schlingerkurs. Auch der grünen Politiker Hofreiter befürchtet ein Wiederaufflammen des Krieges. Er sagte dem Blatt, man müsse sich auf einen lang anhaltenden Konflikt und dauerhaft hohe Ölpreise einstellen. Berlin. In Bayern sind nach Schätzung des Robert-Koch-Instituts im laufenden Jahr bereits mehr als 500 Menschen an den Folgen der Hitze gestorben. 2025 waren es im gesamten Jahr 490 Menschen. Bayern ist damit aber weniger stark betroffen als andere Bundesländer. In Baden-Württemberg waren es nach RKI-Schätzungen 790 Fälle, in Nordrhein-Westfalen sogar 1230. Bundesweit geht das RKI von bislang etwa 5.100 hitzebedingten Sterbefällen aus. Darmstadt. Die Deutsche Akademie für Sprache und Dichtung hat die Schriftstellerin Christine Wunicke zur diesjährigen Georg-Büchner-Preisträgerin gekürt. Die gebürtige Münchnerin hat eine Reihe von Romanen veröffentlicht. Am erfolgreichsten war das 2020 erschienene Buch »Die Dame mit der bemalten Hand«. Die Verleihung des Georg-Büchner-Preises findet Ende Oktober statt. Die Auszeichnung ist mit 50.000 Euro dotiert. Das Wetter in Bayern. Sonne und Wolken, dabei weitgehend trocken, Höchstwerte 22 bis 30 Grad. Tagsüber in Böen lebhafter Wind. In der Nacht dann vielerorts sternenklar bei Tiefstwerten zwischen 17 und 10 Grad. Morgen und am Wochenende viel Sonne und nur wenige Wolken, dabei trocken. Höchstwerte 26 bis 34, in den Nächten Tiefstwerte von 19 bis 11 Grad. Soweit die Nachrichten, jetzt ist es 10.05 Uhr.
2: BR-Schlager, die Verkehrsmeldungen. Die A93 Weiden Richtung Regensburg ist zwischen Wernberg-Köblitz und dem Kreuz Oberpfälzerwald wegen Bergungsarbeiten gesperrt. Ein umgekippter Sattelzug muss dort geborgen werden. Zurzeit 6 Kilometer Stau ab Luhe-Wildenau, aber es gibt eine Umleitung.
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2: Einen wunderschönen Donnerstagvormittag zusammen. Ein ganz normaler Arbeitstag für viele, aber das könnte ja vielleicht in Zukunft auch auf Sonntage zutreffen. Die Bundesregierung, die plant ja, die Regelungen für Sonn- und Feiertagsarbeit zu ändern. Was das für Auswirkungen haben könnte, dazu gleich mehr. Gehen wir es erstmal an, lassen uns mitten reinfallen ins musikalische Glück. Und da hätte ich zuallererst mal Bernhard Brink für Sie. Du und ich.

0: Wolle Petri am Donnerstagvormittag im BR Schlager Sommer. 9. Juli, vielleicht denken Sie schon ein bisschen an diesem Donnerstag ans Wochenende. So in der Regel ist ja der Sonntag frei. Aber da gibt es bestimmte Regelungen fürs Arbeiten an Sonn- und Feiertagen und die sollen sich ändern. Die Bundesregierung will nämlich das Arbeitszeitgesetz für Sonn- und Feiertage lockern. So, was bedeutet das jetzt? Dazu hat unsere Kollegin Antonetta Stefanie Infos. Erstmal, wie sieht es denn aktuell aus? Also wer darf Sonn- und Feiertags überhaupt arbeiten?
1: Also in Deutschland sieht das Arbeitszeitgesetz grundsätzlich vor, dass Arbeitnehmer an Sonntagen und an gesetzlichen Feiertagen nicht arbeiten. Allerdings gibt es da Ausnahmen. Denn in manchen Berufen ist es ja egal, ob Sonntag oder irgendein anderer Tag ist, die werden immer gebraucht. Also zum Beispiel bei Rettungsdiensten, in Krankenhäusern oder in Verkehrsbetrieben, da dürfen die Arbeitnehmer auch sonntags arbeiten. Eine weitere Ausnahme sind so Sachen wie Volksfeste oder auch Kinos, Cafés und Restaurants. Da darf ebenfalls sonntags gearbeitet werden, damit es eben auch am Wochenende Freizeitangebote gibt. Wichtig ist allerdings, das gilt alles nur für Arbeitnehmer. Selbstständige sind daran nicht gebunden.
0: Für viele gehören ja zu einem Sonntag frische Brötchen in der Früh oder ein Stück Kuchen am Nachmittag. Welche Regelungen gelten denn da aktuell für Bäckereien?
1: In Bäckereien und auch in Konditoreien darf auch sonntags gearbeitet werden. Allerdings dürfen die Angestellten sonntags laut dem Arbeitszeitgesetz nur maximal 3 Stunden arbeiten. Außer die Bäckerei hat auch noch ein Café, dann gilt sie nämlich als Gastrobetrieb und die Angestellten dürfen dann ganz normal bis zu 8 Stunden arbeiten. Außerdem dürfen in Bäckereien sonntags nur bestimmte Arbeiten erledigt werden. Natürlich Brot und Brötchen backen und auch verkaufen, das geht. Was aber zum Beispiel nicht erlaubt ist, ist das Vorbereiten von Teig für die kommende Woche.
0: So, und was soll sich da jetzt ändern? Sprich, was plant denn jetzt die Bundesregierung?
1: Die Bundesregierung will, dass ab nächstem Jahr in Bäckereien Sonntag

0: Jedenfalls die geplante Verlängerung der Arbeitszeiten erstmal nichts.
1: Okay, die Bundesregierung plant also, die Regelungen für Sonn- und Feiertagsarbeit zu ändern. Wir bleiben dran, denn was dann denn tatsächlich beschlossen wird. Danke, Antonetta.
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Ja, da macht selbst der Himmel blau. Die Palldauer mit gute Laune Musik hier im BR Schlager Sommer am 9. Juli. Ein, ja, schon ganz besonderer Tag. Also zumindest für Schauspieler Tom Hanks. Der feiert heute nämlich seinen 70. Geburtstag. Kaum zu glauben, oder? Am 9. Juli 1956 geboren. In Kalifornien als Thomas Jeffrey Hanks. Zweifacher Oscar-Preisträger. Also ich sehe den Mann ja immer noch so als jungen Mann auf der Parkbank sitzen mit der Pralinenschachtel Forrest Gump. Ja, bei weitem nicht sein einziger, aber ich finde ja schon irgendwie sein genialster Film. Wir gratulieren zum 70. Aber wir gratulieren auch Ross Anthony, der heute auch Geburtstag feiern kann. Keinen runden, aber Ross Anthony wird 52. Herzlichen Glückwunsch natürlich auch allen anderen, die heute was zu feiern haben. Man soll ja, Sie wissen, die Feste feiern, wie sie fallen. Wir feiern wieder die Musik hier auf BR Schlager. Den aktuellen Titel von Julia Lindholm hätte ich für Sie. Bleiben, wenn's am schönsten ist.

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1: Im Studio Gerhard Amberger. In Mindelheim im Unterallgäu wird das bestehende Gebäude des Landratsamts nicht erweitert. Das hat der Bauausschuss des Kreistags beschlossen. Der Grund? Das Geld wird knapp. Die Sozialkosten sind im Landkreis gestiegen. Aus dem BR-Studio Allgäu Andrea Trübenbacher.
2: Man lege die Pläne deshalb in die Schublade. Sobald wieder mehr Geld zur Verfügung stehe, könne man sie umsetzen, erklärte Landrat Alex Eder. Die Erweiterung des Landratsamtes hätte inklusive Ausstattung bis zu 29 Millionen Euro gekostet. Man habe damit erreichen wollen, dass Außenstellen wieder an den Hauptstandort zurückkommen können. Das hätte Mietkosten gespart und Abläufe bürgerfreundlicher gemacht, so der Landrat. Vorrang haben laut Eder in nächster Zeit aber die Schulen. So wolle man das Gymnasium in Türkheim erweitern und an der Mindelheimer Berufsschule wird die Abteilung Fahrzeugtechnik neu gebaut.
1: Warnstreik bei den Goldsteig-Käsereien in Cham in der Oberpfalz. Die Gewerkschaft Nahrung Genuss Gaststätten hat dazu aufgerufen. Etwa 70 bis 80 Arbeitnehmer der Frühschicht haben nach deren Angaben die Arbeit niedergelegt. Betroffen sind zwei Produktionslinien, die Mozzarella verarbeiten. Die Beschäftigten fordern in den Tarifverhandlungen mehr Lohn und eine höhere Ausbildungsvergütung. Nach der zweiten Verhandlungsrunde ist noch keine Einigung mit dem Arbeitgeber in Sicht. Bei Goldsteig in Cham arbeiten etwa 700 Menschen in 21 Schichten pro Woche. Eine Drogenrazzia im Augsburger Cityclub sorgt jetzt für ein juristisches Nachspiel. Bei dem Großeinsatz im Februar hat die Polizei auch Räume durchsucht, die sie gar nicht hätte betreten dürfen. Das Amtsgericht hat die Durchsuchung jetzt für rechtswidrig erklärt. Werner Bader berichtet.
3: Konkret geht es um die Theaterräume des Täterensemble e.V. Die Beamten seien davon ausgegangen, dass die Räume im dritten Stock zur Betreibergesellschaft des Cityclubs gehörten und damit Teil des richterlichen Durchsuchungsbeschlusses gewesen seien. Das sei aber nicht der Fall gewesen, schreibt nun die Polizei. Der Durchsuchungsbeschluss habe für die Vereinsräume des Täterensemble nicht gegolten. Dafür wäre dem Amtsgericht zufolge ein gesonderter Durchsuchungsbeschluss nötig gewesen. Den aber hätte das Amtsgericht laut Polizei auch erlassen, wenn er denn beantragt worden wäre. Die Voraussetzungen dürften vorgelegen haben, so die Polizei. Im Rahmen der Drogenrazzia hatte die Polizei die Türen zu den Theaterräumen aufgebrochen und die Zimmer durchsucht. Die Anwältin des Theatervereins hatte daraufhin die Durchsuchung rechtlich überprüfen lassen.
1: Großeinsatz der Feuerwehr im Landkreis Aschaffenburg. In Alzenau hat gestern Abend ein Wohnhaus gebrannt. 4 Menschen erlitten eine Rauchgasvergiftung. 2 von ihnen wurden ins Krankenhaus gebracht. Als die Feuerwehrleute eintrafen, standen bereits 2 nebeneinander liegende Wohnungen in Brand. Das Haus ist nicht mehr bewohnbar und auch das Nachbarhaus ist durch das Feuer beschädigt worden.
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4: Hoch Klaus sorgt gerade für schönes, warmes Wetter. Heute ist es teils länger sonnig, teils gibt es auch ein paar Wolken und später lockere Quellwolken. Aber es bleibt weitgehend trocken mit einem recht lebhaften Wind. Die Höchstwerte, die liegen heute zwischen 22 Grad im Landkreis Hof und 30 Grad so rund um Aschaffenburg. In der Nacht ist es dann vielerorts sternenklar, nur wenig Wolken. Die Tiefstwerte zwischen 15 und auch mal 10 Grad. Westlich des Spessarts sind es sogar noch 17 Grad. Dann morgen und am Wochenende viel Sonne, wenig Wolken. Es bleibt auch trocken. Die nächtlichen Werte zwischen 19 und 11, die Höchstwerte am Tag, die gehen rauf auf 26 bis wieder 34 Grad.
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4: Also ich lieb ihn ja, den Sommer, und Ross Anthony liebt die Liebe.

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0: Mara Kaiser ist nicht mehr zu stoppen hier im BR Schlagersommer. Das hören wir doch gerne. Dieser Schlagersommer ist ja ein echter Sommer. 22 bis 30 Grad heute bei uns in Bayern. Ja, und das Schöne am Sommer ist ja auch, dass man Eis essen kann, gell? Am Stiel, in der Waffel oder auch im Becher. Die Auswahl, ach, sie ist ja so groß.
1: Walnuss mit Feige.
2: Zitrone, Melone, Joghurt.
3: Die Vanille, Stracciatella, Haselnuss, Erdbeer.
4: Erdbeer und Kirsch. Oder Himbeer und Kirsch. Oder Himbeer und Erdbeer.
0: Klingt eigentlich alles gut. Ich habe mal bei uns im BR-Schlagerteam rumgefragt. Da liegen Schoko und Zitrone ganz vorne. Danach Vanille und Pistazie. Oder einfach ein Eiskaffee. Der Preis für eine Kugel Eis bei der Eisdiele ist ja inzwischen, naja, schon ganz schön happig. 2 Euro, keine Seltenheit mehr. Aber das ist ein echtes Schnäppchen im Vergleich zu einem Eis in Italien. Da kostet die Kugel ganze 95 Euro. Ja, richtig gehört. 95 Euro die Kugel. Irre. Ja, da kommt allerdings natürlich nicht nur schnöde Vanille in die Waffel. Nee, das Eis ist ein wahres Luxuseis, veredelt mit wertvollem Gewürz Safran. Und essbares Blattgold ist da auch noch dabei. Scheint auch gut anzukommen. Der Becher muss vorbestellt werden und die Warteliste reicht inzwischen bis Ende September. Ich frage mich ja, schmeckt das überhaupt nach was? Ich meine, Safran ist jetzt nicht so der große Geschmacksträger und Gold eigentlich schon gar nicht. Ja, in Italien sorgt das auch für Diskussionen. Formel 1-Teamchef Flavio Briatore, im Nebenjob ja auch Edelgastronom, der hält das 95-Euro-Eis für völligen Quatsch und nennt die Leute, die es kaufen, Idioten. Der Besitzer der Eisdiele kontert gelassen, das sei ja kein normales Eis, sondern ein besonderes Genusserlebnis mit Zutaten in Spitzenqualität und viel Handarbeit. 95 Euro für eine Kugel Goldeis. Moment, mal nachrechnen. Das entspricht etwa 38 Kugeln Zitrone. Also ich glaube, ich weiß, wofür ich mich entscheiden würde. Zuerst kam die Sonne, dann das Eis. Nein, bei Michael Morgen heißt das natürlich anders. Zuerst kam die Sonne und dann kamst du.

0: Herz. Vanessa Mai und das Löwenherz. Gute Laune Musik für Ihren Donnerstag zu Hause oder auch unterwegs. Und ja, da haben wir in dem Sommer ja auch auf den Konzertbühnen was zu bieten. Stars zum Anfassen.
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1: Um 11 Uhr mit Gabi Hinterstreuser. Kanzler Merz hat im Bundestag die Arbeit der Koalition verteidigt. Mit den Reformen bei Steuern, Rente, Gesundheit und Arbeitsmarkt gehe man jetzt das an, was jahrzehntelang liegen geblieben sei, sagte Merz in einer Regierungserklärung.
2: Unser Land, ja meine Damen und Herren, unsere Demokratie, sie lebt vom Ausgleich der Interessen und diesen Ausgleich ermöglicht die Bundesregierung. Radikale Kräfte, die vor allem Probleme beschreiben, das Land schlechtreden und vermeintlich einfache Lösungen anbieten, gibt es gerade in vielen Demokratien, auch bei uns. Aber wir sind stark genug, diese Angriffe auf unsere Freiheit und auf die Stabilität unseres Landes gemeinsam zurückzuweisen.
1: Für die Opposition kritisierte AfD-Co-Chef Chrupalla die hohen Schulden im Haushalt und die Belastungen durch Kürzungen bei der Gesundheit und beim Elterngeld. Nach der gestrigen mutmaßlichen Amoktat an einem Gymnasium im oberbayerischen Schongau sollen dort heute Kriseninterventionsteams Schülern und Lehrern helfen, das Geschehen zu verarbeiten. Das Motiv des 16-Jährigen, der zwei Schülerinnen schwer verletzt hat, ist weiter unklar. Die Wohnung des kroatischen Jugendlichen, der bei seinen Eltern lebt, wurde durchsucht. Die Polizei hofft, bei der Auswertung des Computers Hinweise auf den Grund für die Tat zu finden. Der Jugendliche hatte psychische Probleme und ist in der Vergangenheit durch Drohungen aufgefallen. Die Ermittler wollen klären, woher er die Schusswaffe hatte, die er bei sich trug. 10 Jahre Haft, so lautet das Urteil im Fall des tödlichen Angriffs auf einen Zugbegleiter in Rheinland-Pfalz vor 5 Monaten. Das Landgericht Zweibrücken hat den 26-Jährigen wegen Körperverletzung mit Todesfolge schuldig gesprochen. Der Mann hatte den Schaffner nach der Fahrkartenkontrolle so heftig auf den Kopf geschlagen, dass der an einer Hirnblutung starb. Die Familie des Opfers will das Urteil anfechten. Sie fordert eine Verurteilung wegen Totschlags oder Mordes. Wird VW wirklich 4 deutsche Werke schließen, wie es in Medienberichten angedeutet wird? Bei dem Autobauer berät heute der Aufsichtsrat über die Sparpläne. Zuletzt hatte es Berichte gegeben, dass bis zu 100.000 Stellen wegfallen sollen. Offiziell bestätigt hat VW das nicht. Ein harter Sparkurs ist aber schon länger geplant. Die IG Metall hat heute zu einem bundesweiten Protesttag aufgerufen. In Bayern sind nach Schätzung des Robert-Koch-Instituts im laufenden Jahr bereits mehr als 500 Menschen an den Folgen der Hitze gestorben. 2025 waren es im gesamten Jahr 490 Menschen. Bayern ist damit aber weniger stark betroffen als andere Bundesländer. In Baden-Württemberg waren es nach RKI-Schätzungen 790 Fälle, in Nordrhein-Westfalen sogar 1230. Bundesweit geht das RKI von bislang etwa 5.100 hitzebedingten Sterbefällen aus. Nach dem spielfreien Tag gestern bei der Weltmeisterschaft wird heute Abend das erste Viertelfinale ausgetragen. Frankreich spielt gegen Marokko. Favorit ist das Team rund um Superstar Mbappé. Anpfiff ist um 22 Uhr. Morgen steht die Partie Spanien-Belgien auf dem Programm und am Wochenende sind dann Norwegen, England sowie Argentinien und die Schweiz an der Reihe. Das Wetter in Bayern. Sonne und Wolken, dabei weitgehend trocken, Höchstwerte 22 bis 30 Grad bei lebhaftem Wind. In der Nacht vielerorts sternenklar, Tiefstwerte 17 bis 10 Grad. Morgen und am Wochenende viel Sonne und nur wenige Wolken, dabei trocken. Höchstwerte 26 bis 34, in den Nächten 19 bis 11 Grad. Soweit die Nachrichten, jetzt ist es 11 Uhr 4.
3: Die Erschlager der Verkehrsservice. A7 Würzburg Richtung Fulda. In Höhe Bad Brückenau-Volkers ist nach einem LKW-Unfall die linke Spur blockiert. A8 München-Salzburg. Zwischen dem Kreuz München-Süd und Weihern immer wieder stockender Verkehr. Die A93 Weiden Richtung Regensburg ist zwischen Wernberg-Köplitz und dem Kreuz Oberpfälzer Wald wegen der Bergung eines umgestürzten Sattelzugs noch längere Zeit gesperrt. Zurzeit 6 Kilometer Stau ab Luhe-Wildenau. Wir empfehlen, möglichst weiträumig auszuweichen. B2 Weilheim Richtung Mittenwald zwischen Garmisch-Partenkirchen und Kaltenbrunn 2 Kilometer Stau. Und B306 Traunstein Richtung Inzell zwischen Traunstein-Schwarz und Traunstein-Siegsdorf Ost 3 Kilometer Stau wegen Bauarbeiten. ja, überall, wo es möglich ist, eine gute Fahrt.
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3: Ja, schön, dass Sie mich weiter begleiten durch diesen Donnerstagvormittag. In dieser Stunde auch wieder mit Verbraucherinformationen. Zum Beispiel, was unseren Körper angeht, kann nämlich sein, dass wir bei der Hitze durchaus leichter zunehmen, auch wenn wir ein bisschen leichtere Sachen essen. Ja, warum das so ist, klären wir gleich mit einem Sportwissenschaftler. Erstmal ein bisschen Schatten. Musikalisch zumindest mit Juliane Werding. 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
1: Roland Kaiser im BR Schlagersommer an diesem Donnerstagvormittag. Ach, es ist schon richtig schön Sommer. Die Temperaturen, die gehen ja auch wieder nach oben. 30 Grad plus sind die nächsten Tage schon drin. Ja, und wenn es heiß ist, dann essen wir ja eigentlich nicht mehr so schwer und so viel. Aber hätten Sie es gedacht, trotzdem kann es sein, dass wir zunehmen. Fies, gell? Wie das funktioniert und warum das so ist, das kann uns Professor Ingo Frohböse, Sportwissenschaftler und Gesundheitsexperte, erklären.
2: Na, letztendlich brauchen wir ja, um den Körper aufzuheizen, der braucht ja immer 36,6 Grad, gewisse Energieform. Der Körper produziert da ja 60 bis 70 Kilogramm Energie jeden Tag, um den Ofen des Körpers anzuwerfen. Und natürlich ist es so, wenn draußen mehr Hitze ist, ist die Körpertemperatur natürlich zunächst erst einmal leichter herzustellen als im Winter. Das heißt also, die Sommertemperatur ist so eine gewisse Energiesparsituation für den Organismus, weil eben genau weniger Energie produziert werden muss und das hilft dem Organismus und dadurch spart er Energie.
1: Also der Körper braucht bei höheren Außentemperaturen einfach weniger an Energie. Wenn wir uns in einem runtergekühlten Raum aufhalten oder ja, in die Eistonne hüpfen, dann braucht er natürlich wieder mehr. Gut, das mit der Eistonne ist vielleicht jetzt nicht jedermanns Sache. Professor Frohböse hat einen sehr einleuchtenden Tipp, wie wir verhindern, dass wir bei heißen Temperaturen zunehmen.
2: Ja, indem man mal etwas tut. Das heißt also, man kann ja trotz der Wärme immer so ein bisschen körperliche Aktivität tun. Und dabei hilft beispielsweise auch, dann ein paar Kniebeugen, ein bisschen Muskelaktivität zu machen. Das bedeutet also, wenn es eben über die externe Komponente Temperatur nicht geht, dann muss man einfach den Körper anregen. Und das geht am besten über körperliche Aktivität. Dann schmeiße ich den Ofen noch etwas mehr an.
1: Den inneren Ofen, wohlgemerkt.

Consigne Jordi auf BR Schlager am 9. Juli, dem nicht alle Eier fürs Omelett-Tag. Ja, der hat uns gerade noch gefehlt, oder? Kann man doch mal beim Nachbarn klingeln und fragen, ob er aushelfen kann, ne? Also bei nicht alle Eier denke ich ja immer an die Känguru-Chroniken von Marc-Uwe Kling. Die Hörbücher dazu, die habe ich verschlungen. Total witzig. Aber dieser kuriose Feiertag hat natürlich damit nichts zu tun. Der Nicht-alle-Eier-fürs-Omelett-Tag ist eine Anspielung auf die englische Redewendung Don't put all your eggs in one basket. Sinngemäß besagt das, ja, dass man nicht alle Anstrengungen und Ressourcen, also Zeit und Geld, in eine Sache stecken sollte. Ja, denn man könnte natürlich auch alles verlieren und am Ende gar nichts mehr haben. Im Deutschen trifft es wohl eher so mit der Übersetzung nicht alles auf eine Karte setzen. Ja, das kann natürlich ein guter Rat sein, muss aber nicht. Wir setzen wieder alles hier auf eine Karte. Und die heißt Schlager, ganz genau der aktuelle Schlager von Ramona Martinez. Du weißt genau, bitteschön.

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1: Im Studio Gerhard Amberger. Wenn auf einer Berghütte das Wasser knapp wird, geht es nicht nur ums Duschen oder Zähneputzen. Besonders die Toiletten brauchen viel Wasser. Auf der Hochlandhütte im Karwendel gibt es deshalb jetzt eine neue Lösung. Dort läuft eine besondere Toilette, die den Verbrauch deutlich senken soll. Martin Breitkopf berichtet.
2: Die Hochlandhütte bei Mittenwald ist abhängig von ihrer eigenen Quelle. Und genau die ist zuletzt immer wieder trocken gefallen. Deshalb hat der Alpenverein Sektion Hochland beim Umbau umgedacht. Statt einer klassischen Wasserspülung gibt es jetzt Trockentrenntoiletten, die ersten dieser Art auf einer bayerischen Alpenvereinshütte. Dabei werden Flüssiges und Festes auf einem Fließband getrennt gesammelt. Die Spülung mit mehreren Litern Wasser fällt damit komplett weg. Nach dem Umbau braucht die Hütte jetzt nur noch ein Viertel der bisherigen Wassermenge, sagt Peter Eckstein, Hüttenreferent vom DAV Hochland.
3: Die Quelle ist schon trocken gefallen. Bei den Wetterverhältnissen, die wir in den letzten Wochen hatten, jetzt nicht weiter verwunderlich. Aber diesmal sind wir entspannt. Wenn man sich überlegt, dass wir nur 25% des Wasserverbrauchs haben, können wir, glaube ich, auch einer längeren Trockenperiode jetzt ganz entspannt entgegensehen.
2: Auch andere bayerische Hütten suchen nach neuen Wegen, Wasser zu sparen. Darunter auch das Watzmannhaus und die Knorrhütte. Denn längere Trockenphasen verändern den Alltag am Berg. Auf der Hochlandhütte beginnt die Anpassung deshalb an einem Ort, an dem besonders viel Wasser verbraucht wird, bei der Toilette.
1: Eine Drogenrazzia im Augsburger Cityclub sorgt jetzt für ein juristisches Nachspiel. Bei dem Großeinsatz im Februar hat die Polizei auch Räume durchsucht, die sie gar nicht hätte betreten dürfen. Das Amtsgericht hat die Durchsuchung jetzt für rechtswidrig erklärt. Werner Bader berichtet.
4: Konkret geht es um die Theaterräume des Täterensemble e.V. Die Beamten seien davon ausgegangen, dass die Räume im dritten Stock zur Betreibergesellschaft des Cityclubs gehörten und damit Teil des richterlichen Durchsuchungsbeschlusses gewesen seien. Das sei aber nicht der Fall gewesen, schreibt nun die Polizei. Der Durchsuchungsbeschluss habe für die Vereinsräume des Täterensemble nicht gegolten. Dafür wäre dem Amtsgericht zufolge ein gesonderter Durchsuchungsbeschluss nötig gewesen. Den aber hätte das Amtsgericht laut Polizei auch erlassen, wenn er denn beantragt worden wäre. Die Voraussetzungen dürften vorgelegen haben, so die Polizei. Im Rahmen der Drogenrazzia hatte die Polizei die Türen zu den Theaterräumen aufgebrochen und die Zimmer durchsucht. Die Anwältin des Theatervereins hatte daraufhin die Durchsuchung rechtlich überprüfen lassen.
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5: Wir arbeiten uns langsam hoch mit den Temperaturen. Wolkenlose 17,3 sind's schon in Hof. Das ist momentan noch relativ frisch. In Kempten sind's schon wolkenlose 23,2 Grad. Naja, geht aufwärts, wird auch noch ein bisschen wärmer heute. So 22 bis 30 Grad sind drin. Dazu weht ein böenlebhafter Wind. Das kann aber auch ganz angenehm sein. In der Nacht gehen die Werte dann runter auf 17 bis 10 Grad. Es soll wieder sternenklar oder nur ganz gering bewölkt werden. Und morgen und am Wochenende dann viel Sonne, nur wenige Wolken und es bleibt trocken. Ein perfektes Sommerwochenende. Die Tiefstwerte in der Nacht gehen dann runter auf 19 bis 11 Grad und die Höchstwerte 26 bis 34 Grad.
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5: Ja, auch bei den Temperaturen sollen wir uns durchaus bewegen, haben wir ja vorhin gehört. Wie wär's mit Tanzen? Anni Perker hätte die Liebe auf den ersten Tanzen, aber wenn das keine Aussichten sind.

Ja, man sollte sie genießen, die Zeit, die uns bleibt. Manchmal kann sie wirklich schnell vorbei sein. Es hat uns nämlich eine traurige Nachricht aus der Musikwelt erreicht. Bonnie Tyler ist gestorben. Im Alter von 75 Jahren. Auf der Website der Sängerin heißt's: Bonnies Familie und ihr Team geben mit tiefem Bedauern bekannt, dass Bonnie gestern Abend unerwartet in einem Krankenhaus in Portugal an den Folgen der Krankheit, wegen der sie behandelt wurde, verstorben ist. Ja, seit Mai war sie ja im künstlichen Koma nach einer Not-OP in ihrer Wahlheimat Portugal. Bonnie Tyler war seit 1973 verheiratet. Sie lebte seit Jahrzehnten mit ihrem Ehemann Robert Sullivan zurückgezogen auf einer Farm und hat vor allen Dingen Pferde gezüchtet. Die Reibeisenstimme übrigens verdankte sie einer Stimmband-OP 1977, nach der sie sich nicht an das Sprechverbot gehalten hatte. Tja, und diese große Stimme ist jetzt leider verstummt. Erinnern wir uns an ihren ersten größeren Hit aus dem Jahr 1977. It's a Heartache. Bonnie Tyler ist von uns gegangen. Mhm.

0: Judy Weiss und Andrea Bocelli. Ja, Schlager, die zu Herzen gehen. 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
1: Um 12 Uhr mit Diana Gaul. Wenn Familien Zuwachs bekommen, soll es für sie künftig einfacher sein, das Kindergeld zu erhalten. Über ein entsprechendes Gesetz zum antragslosen Kindergeld entscheidet am Mittag der Bundestag. Wie das im Einzelnen aussehen soll, dazu unser Hauptstadtkorrespondent Philipp Eckstein.
2: Konkret sieht der Gesetzentwurf vor, dass die Familienkasse das Kindergeld künftig automatisch auszahlt, also ohne dass die Familie dafür extra noch einen Antrag stellen muss. Allerdings wird es noch ein wenig dauern, bis das so kommt. In einem ersten Schritt ist vorgesehen, so ab Frühjahr 2027, dass das Kindergeld antragslos ausgezahlt wird, wenn ein neugeborenes Baby schon Geschwister hat. Grund dafür ist, dass der Familienkasse dann einfach schon die nötigen Daten der Eltern vorliegen. Und in einem zweiten Schritt soll das dann aber auch für Erstgeborene kommen.
1: Und nach langem Hin und Her gibt es nun auch eine Entscheidung in Sachen BAföG. Die geplante Erhöhung der Wohnkostenpauschale auf 440 Euro kommt erst zum nächsten Sommersemester und nicht schon zum Wintersemester 2026. Die Mitte liefert, das hat Bundeskanzler Merz heute in seiner Regierungserklärung zur politischen Lage betont. Dabei warb er für den Reformkurs der Koalition. Außerdem kündigte er den Kauf von US-Tomahawk-Marschflugkörpern an. Das habe man beim NATO-Gipfel gestern in Ankara vereinbart. Die Raketen sollen laut Merz in Deutschland stationiert werden und eine wichtige strategische Lücke in der Verteidigung schließen. Wie wichtig ein verbesserter Hitzeschutz ist, zeigen aktuelle Zahlen vom Robert-Koch-Institut. Durch die Hitzewelle im Juni sind deutlich mehr Menschen gestorben, als normalerweise zu erwarten gewesen wäre. In Bayern waren es laut RKI mehr als 500. Über 5.100 Hitzetote gab es bundesweit.
3: Besonders groß war die Zahl der Hitzetoten demnach mit über 4.300 in der Woche vom 22. bis 28. Juni. In der Zeit stiegen die Temperaturen in mehreren Orten in Deutschland auf über 40 Grad Celsius. Betroffen waren vor allem ältere Menschen. Sie machen nach Angaben der Wissenschaftler den größten Teil der Hitzetoten aus. Die Bundesländer mit der höchsten Übersterblichkeit durch die Hitze waren das Saarland und Rheinland-Pfalz. Matthias Wetzel aus Berlin.
1: Seit 1,5 Jahren ist das Selbstbestimmungsgesetz in Kraft. Seitdem haben mehr als 3.500 Menschen in Bayern ihren Geschlechtseintrag ändern lassen. Laut dem Bayerischen Landesamt für Statistik gab es mit 850 die meisten Änderungen von weiblich zu männlich. Über 580 Bayern änderten ihr Geschlecht von männlich zu weiblich. Andere Änderungen, wie etwa zu divers, machen rund 30% aus. Der Geschlechtseintrag kann über eine Erklärung beim Standesamt geändert werden. Früher waren Gutachten und Gerichtsbeschlüsse notwendig. In den 80er Jahren war ihr Song Total Eclipse of the Heart ein Riesenhit. Jetzt ist die britische Rocksängerin Bonnie Tyler gestorben. Sie wurde 75 Jahre alt. Nach Angaben ihrer Familie starb Bonnie Tyler in einem Krankenhaus in Portugal. Dort war sie Anfang Mai notoperiert worden und lag anschließend im künstlichen Koma. Das Wetter in Bayern. Sonne und Wolken und weitgehend trocken. Höchstwerte 22 bis 30 Grad bei lebhaftem Wind. In der Nacht dann vielerorts sternenklar, Tiefstwerte 17 bis 10 Grad. Morgen und am Wochenende viel Sonne und nur wenige Wolken, dabei trocken. Höchstwerte 26 bis 34, in den Nächten 19 bis 11 Grad. Soweit die Nachrichten. Es ist 12.04 Uhr.
4: BR Schlager mit dem Blick auf die Fernstraßen A3 Würzburg Richtung Nürnberg zwischen Nürnberg Nord und Nürnberg Beringersdorf. Ein Unfall. A8 München Richtung Salzburg zwischen dem Kreuz München Süd und Weihern. Immer wieder stockender Verkehr. Und auf der A93 Weiden Richtung Regensburg ist am Kreuz Oberpfälzer Wald die Überleitung zur A6 Richtung Nürnberg wegen Bergungsarbeiten gesperrt. Es gibt eine Umleitung über die U48 und U48A.
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4: Hallo zusammen, dann stürzen wir uns doch wieder rein ins Schlagervergnügen. Noch bis 13 Uhr hier im Treff im BR Schlagersommer an diesem Donnerstagmittag. In dieser Stunde wieder mit Neuigkeiten aus der Welt der Promis. Und dann kümmern wir uns auch noch um Kümmerli. Haha, also ich habe ja immer welche im Kühlschrank. Sie vielleicht auch. Aber
1: liegen Sie auch im richtigen Trend? Wie Kümmerli kennen Sie nicht? Bleiben Sie dran, hier im BR Schlagersommer. Jetzt habe ich erstmal Musik von Hannes Schöner für Sie. Nun sag schon Adieu.

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0: Christina Bach im BR Schlagersommer um 11:45 Mittagszeit. Was nehmen Sie denn da so zu sich? Vielleicht was Leichtes, wenn es so heiß ist? Ich liebe ja Kümmerli. Also, kennen Sie die? Kümmerli, sagt man auch mal, so heißen diese kleinen Einlegegurken, die es im Moment frisch vom Feld gibt. In Unterfranken vor allem, da ist ja auch ein großes Anbaugebiet für das Gemüse. Die Mainfranken, die können auf ihre Gürkchen nicht verzichten. Schließlich lässt sich das Einlegen auch ohne große Kunst selber machen. Ja, auf den Märkten geht's jedenfalls gerade richtig rund.
1: Wenn Andreas Knaup Einlegegurken zählt, braucht man nicht viel Geduld.
2: 2 links, 2 rechts und ich kann mich sogar dabei unterhalten.
1: Schnell gehen muss es, denn die fränkischen Kümmerli sind gerade der Verkaufsschlager auf dem Würzburger Bauernmarkt. 1000 Gurken am Stück, das kommt hier öfter vor. Und am Stand von Bauernhof Götz hat Günter Reisbeck gerade eine noch größere Lieferung abgewickelt.
3: Wir haben 8000 Gurken bestellt gehabt. 8 oder 9 Männer waren das. Sie tun das zusammen einkochen.
1: Die frische Ware selbst einzulegen hat Tradition bei den Kunden. Das Rezept? Ganz einfach, findet Knaup.
2: 1 Drittel Essig, 2 Drittel Wasser, Zucker, Salz, dann heiß machen, aufrühren, abschmecken, fertig.
1: Aber wenn es ums Würzen geht, dann scheiden sich die Geister unter den Kunden.
4: Ein bisschen Meerrettich oder Knoblauch oder Kümmel oder Schwarzkümmel.
5: Bohnenkraut und Lorbeerblatt.
3: Mit etwas Chili.
1: Nur bei einem sind sich alle einig.
2: Natürlich im frischen Dill, das macht den Kick.
1: Gut, ein bisschen Aufwand ist es dann natürlich trotzdem, die Gurken einzukochen. Den verrücktesten Tipp hat eine Kundin für mich. Die Gurken kommen bei ihr nicht in die Küchenspüle etwa, sondern ausgerechnet in die Waschmaschine. Kaltwäsche ohne Waschmittel. Kann ausprobieren, wer mag. Auffällig ist, auch viele junge Menschen sind heute für die Gürklich da. Und auch Julius Hubert von Huberts Hofladen beobachtet, da tut sich gerade was.
6: Also bei uns im Hofladen sind viele Jüngere, die jetzt kommen, mittlerweile so 25 bis 30 auch, die auch selber Sachen einmachen und so. Also das Interesse steigt schon ein bisschen mehr.
1: Vielleicht liegt es ja an den neuen Trends, Fermentieren zum Beispiel. Das ist nicht nur gesund, sondern auch in, findet Kundin Anna. Salzgurken also statt Essiggurken.
7: Ein Esslöffel Salz auf 1 Liter Wasser. Dann tut man eine Dillblüte unten in so ein großes Glas rein, mit dem Stiel nach oben. Da kann man dann die Gurken schön reinstellen. Und dann legt man einen Deckel oben drauf und macht nicht dicht. Und dann ist es nach einer Woche fertig.
1: Und wer noch immer nicht überzeugt ist, der kann es mit dem neuesten Hype probieren. Essiggurkenwasser. Manche schwören darauf gegen Muskelkrämpfe oder für die Verdauung. Und auch das wusste so mancher Mainfranke natürlich schon längst.
8: Eigentlich habe ich das schon immer getrunken.
1: Wer das nicht mag, kann den Gurkensud aber auch hernehmen, um damit den Salat anzumachen. Bei den fränkischen Kümmerli, da ist nichts tabu.
0: Ja, Hauptsache es schmeckt. Ich lieb sie ja, die Essiggurken. Ob jetzt Essiggurke, Salzgurke oder ja, nur das Gurkenwasser. Mona Böhm hat über die Einlegegurken in Mainfranken berichtet.

Ein echtes One-Hit-Wonder. Knickerbocker und Biene. Hallo Klaus. Wir sind im BR Schlager Sommer an diesem 9. Juli, der unter anderem auch Fernwehtag ist. Wer hatte dieses Gefühl nicht schon mal, oder? Wenn einem irgendwie alles so viel wird, man möchte einfach nur flüchten in ferne Länder. Aber hätten Sie gewusst, woher der Begriff Fernweh kommt? Der ist nämlich eigentlich noch relativ neu. Erst im 19. Jahrhundert aufgetaucht. Während die deutschen Klassiker lediglich das Heimweh kannten, taucht Fernweh erstmals in den Reiseerzählungen von Hermann Ludwig Graf Heinrich Graf von Pückler Muskau auf. Besser bekannt als Fürst von Pückler. Und der ist ja auch zugleich Namensgeber der Eiskombination von Schoko, Erdbeer und Vanille. Aber schon 1822 hatte Goethe ein Fluchtgefühl beschrieben, das er als eine umgekehrte Form des Heimwehs, als Sehnsucht ins Weite definiert hat. So, falls Sie heute auch das Fernweh packt, vielleicht ist es ja genau der richtige Tag, um spontan einen Kurzurlaub zu buchen. Auszeit musikalisch, jetzt mit dem aktuellen Titel von Olaf dem Flipper. Weltklasse.

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1: Mit Stefan Götz. Die Wasserwacht zieht eine traurige Zwischenbilanz zur diesjährigen Badesaison. 28 Menschen seien in bayerischen Gewässern bisher ums Leben gekommen. Und bis auf eine Frau waren es alles Männer, die Hälfte von ihnen zwischen 20 und 30 Jahre alt. Angesichts der bevorstehenden heißen Tage appelliert die Wasserwacht, die eigenen Kräfte nicht zu überschätzen. Die ungewöhnliche Hitzephase im Juni hat vielen Menschen im Freistaat ordentlich zugesetzt. Im schlimmsten Fall konnten die hohen Temperaturen zu einem vorzeitigen Lebensende beitragen. Das Robert-Koch-Institut hat jetzt rechnerisch rund 530 Fälle ermittelt, bei denen die Hitze mit Schuld am Tod gewesen sein soll, wie Eva De Gattano berichtet.
2: Hitze allein ist nur selten die unmittelbare Todesursache. Laut dem Robert-Koch-Institut ist es in den meisten Fällen eine Kombination aus Hitze und bestehenden Vorerkrankungen. Auf dem Totenschein stehe also meist nicht Hitze als Todesursache. Deshalb wird das Ausmaß der hitzebedingten Sterbefälle mit statistischen Methoden ermittelt. Besonders gefährdet seien vor allem ältere Menschen, so das RKI. Je nach Wetterlage in den kommenden Wochen könnte die Zahl der Hitzetoten noch steigen.
1: Eine unterfränkische Theologin wird neue Präsidentin des Deutschen Caritasverbandes. Es ist die promovierte Theologin und Sozialpädagogin Katharina Ganz. Sie tritt ihr neues Amt im Februar kommenden Jahres an, für regulär 6 Jahre. Ganz war bis zum vergangenen Jahr Generaloberin der Oberzeller Franziskanerinnen in Zell am Main bei Würzburg. Seitdem hat sie eine Auszeit genommen, ist in Italien gepilgert und hat nebenher eine Fortbildung in Clownerie gemacht. Ihre Wahl zur Caritas-Präsidentin erfolgte gestern am Vorabend ihres heutigen Geburtstags, dem 56. In Kaufbeuren beginnt heute Abend das Tänzelfest, das älteste Kinderfest in Bayern mit Wurzeln im 15. Jahrhundert. Die Allgäuer Stadt erwartet auch heuer wieder zehntausende Besucher. Rupert Waldmüller blickt voraus.
3: Gut eine Woche lang tauchen die Kaufbeurer ein in die rund 1000-jährige Geschichte der früheren Freien Reichsstadt. Höhepunkte des Tänzelfests sind das historische Lagerleben am Freitag und Samstagabend, das Markttreiben am Wochenende und der Einzug Kaiser Maximilians I., gefolgt von den großen Festumzügen am Sonntag und Montagnachmittag. 1850 Kinder ziehen in historischen Kostümen durch die Altstadt und spielen die Geschichte Kaufbeurens nach, von der Karolinger bis zur Biedermeierzeit. Begleitet werden sie dabei von 170 Pferden, 36 festlich geschmückten Festwagen und zahlreichen Musikgruppen.
1: In Nürnberg ist am Vormittag ein Auto in einer Tiefgarage in Brand geraten, und zwar am Richard-Wagner-Platz unterhalb des Opernhauses und der Agentur für Arbeit. Die Löscharbeiten haben den öffentlichen Nahverkehr spürbar beeinträchtigt. Die U-Bahn-Haltestelle vor dem Gebäude musste teilweise gesperrt werden. Die Linien U2 und U3 konnten dort nicht halten. Eine Person hat eine Rauchgasvergiftung erlitten.
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4: Ja, in ein paar Teilen Frankens kann es über Mittag noch ein paar Wolken geben. Ansonsten ist es weitgehend sonnig. Der Wind weht lebhaft bei Höchstwerten zwischen 22 und 30 Grad. In der Nacht dann vielerorts sternenklarer Himmel, wenig Wolken, die Tiefstwerte 17 bis 10 Grad. Morgen und am Wochenende dann wunderbar schönes sommerliches Wetter, wenig Wolken. Es bleibt trocken. Tiefstwerte in der Nacht 19 bis 11 Grad und am Tag geht's rauf auf 26 bis auch mal wieder 34 Grad. Verspricht ein schönes Sommerwochenende zu werden.
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0: 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Tammy, Sommer Dahuang.

0: Hemmy und der Sommer daheim. Ja, es ist ein wunderbarer Sommer und wir fragen uns, was hat dieser Sommer noch so zu bieten? Was wird geratscht und getratscht?
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0: Ist ja schon ein Knaller, ne? Bei der Kultfernsehserie GZSZ, also gute Zeiten, schlechte Zeiten, da gibt's ein Comeback. Olli P. kehrt zurück nach 27 Jahren. Ja, damals war Olli P. ja ausgestiegen, weil er mehr für seinen Sohn da sein wollte. Und als Schauspieler und gleichzeitig noch erfolgreicher Sänger hätte das halt nicht geklappt. Derzeit steht aber Olli P. wieder für gute Zeiten, schlechte Zeiten vor der Kamera und soll dann im Fernsehen für jede Menge Trubel und emotionale Highlights sorgen, heißt's so schön. Ob er in seiner alten Rolle als Ricky zurückkehrt, eben die gereifte Version, oder ob er die GZSZ-Welt in einer ganz neuen Rolle aufmischt, das ist noch streng geheim. Olli P. freut sich jedenfalls. Es fühlt sich absolut großartig an, wieder am Set zu sein und die alte GZSZ-Luft zu schnuppern. Und das Ganze löst eine wahnsinnige Nostalgiewelle bei ihm aus. Die Folgen von GZSZ mit Olli P., die sind dann im Herbst 2026 bei RTL zu sehen. Sind wir noch mal gespannt, oder? Was uns da erwartet.
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Ja, so gar nichts möchte. Ich kann leider nicht bleiben. Mein lieber Christian Franke, Musik aus den 80ern war das noch hier im BR Schlagersommer am 9. Juli, der übrigens auch Tag des Rock'n'Roll ist. Ja, also ich muss sagen, im Vergleich zum Tag des Zuckerplätzchens, das heute in den USA gefeiert wird, finde ich diesen Feiertag ja durchaus auch mal feiernswert. Ach, das rebellische Lebensgefühl der 1950er Jahre. Jugendkultur nach dem Zweiten Weltkrieg. Das war ja ein Aufbruch in eine ganz neue Zeit. Naja, bei uns kam dieser Zeitgeist ein bisschen mit Verspätung an, so gegeben. Ich denke da an Pioniere wie Peter Kraus, Tutti Frutti oder Ted Herold. Also, ja, lassen wir es einfach heute rocken und rollen, oder? Ganz nach ihrem Geschmack. Rocken und Rollen, was ja eigentlich so viel wie wiegen und wälzen bedeutet. Also eigentlich für den Beischlaf steht. Aber das brauche ich jetzt hier nicht näher auszuführen, oder? Jetzt bei uns hier auf BR Schlager geht es erstmal um ja, eine Reise nach New York. Jörg Bausch, der will auch mal nach New York. Ich wünsche Ihnen schon mal einen schönen Nachmittag. Bleiben Sie dran hier auf BR Schlager. Die Karin Schubert sagt Ade für heute.

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1: Um 13 Uhr mit Diana Gaul. Eigentlich war eine BAföG-Erhöhung für das kommende Wintersemester geplant. Die Anhebung der Wohnkostenpauschale auf 440 Euro wird nun aber um ein halbes Jahr verschoben. Das haben Union und SPD mitgeteilt. Und gerade jetzt debattiert der Bundestag über das antragslose Kindergeld. Das sollen Familien künftig automatisch bekommen. Wie Philipp Eckstein berichtet, dürfte die Entscheidung eindeutig ausfallen.
2: Im Finanzausschuss des Bundestags haben nicht nur CDU, CSU und SPD zugestimmt, die ja allein schon die nötige Mehrheit haben, sondern auch die Grünen haben noch ihre Zustimmung signalisiert. Es wird im Bundestag wohl trotzdem eine interessante Debatte geben. Die Linke zum Beispiel kritisiert ganz grundsätzlich, dass das Kindergeld in Deutschland viel zu niedrig sei. Die AfD kritisiert, dass bei den Regelungen vieles noch unklar sei. Sie befürchten auch, dass ja gerade beim Kindergeld, was ins Ausland gezahlt würde, dass es da viel Missbrauch gibt. Überraschungen bei der Abstimmung erwarte ich aber nicht.
1: Einen Tag nach der mutmaßlichen Amoktat an einem Gymnasium in Schongau entscheidet ein Richter, ob der festgenommene Tatverdächtige in U-Haft oder in die Psychiatrie kommt. Der 16-Jährige soll zwei 13-jährige Mädchen mit einem Messer schwer verletzt haben. Die Schule ist heute geöffnet. Ein Kriseninterventionsteam ist vor Ort.
3: Die Polizei ist auch heute wieder präsent. Die Kinder, die Jugendlichen, die Lehrkräfte sollen das Erlebte gleich gemeinsam aufarbeiten. Ein bisschen Unterricht werde es geben, meint der Bürgermeister, je nach Zustand der Klassen. Behutsam, zurück zum Alltag scheint die Devise. Und in Gedanken sind sie alle bei den beiden schwerverletzten 13-jährigen Mädchen. Aus Schongau, Julia Binder.
1: Seit Wochen herrscht Unruhe bei Audi. Die Ingolstädter blicken besorgt zum Volkswagen-Mutterkonzern nach Wolfsburg. Dort berät der Aufsichtsrat über die weiteren Sparpläne. Laut Medienberichten könnten VW-weit bis zu 100.000 Jobs wegfallen. Der Konzern hat das bislang nicht bestätigt. Auch Werksschließungen sind offenbar im Gespräch. Die IG Metall hat heute deshalb zu einem Aktionstag aufgerufen, auch in Neckarsulm. Dort gibt es noch keine Zusage über die Produktion eines Elektromodells, wenn die Verbrenner 2032 auslaufen. Nach dem tödlichen Angriff auf einen Zugbegleiter in Rheinland-Pfalz gibt es ein Urteil. Der 26-jährige Angeklagte muss für 10 Jahre ins Gefängnis. Er wurde wegen Körperverletzung mit Todesfolge schuldig gesprochen. Der Mann hatte den Schaffner nach der Fahrkartenkontrolle so heftig auf den Kopf geschlagen, dass der an einer Hirnblutung starb. Die Staatsanwaltschaft wollte ihn wegen Mordes verurteilen. Große Freude in Nordbayern. Die Liste der immateriellen Kulturerben bekommt Zuwachs. 10 neue Träger gibt es, 9 davon liegen in Franken. Unter anderem die Ansbacher Rokoko-Festspiele, die Erlanger Bergkirchweih oder die Lohrer Karfreitagsprozession in Unterfranken. Am Abend um 18 Uhr verleiht das Heimatministerium die offiziellen Urkunden. Das Wetter in Bayern. Sonne und Wolken und weitgehend trocken. Höchstwerte 22 bis 30 Grad bei lebhaftem Wind. In der Nacht dann vielerorts sternenklar, Tiefstwerte 17 bis 10 Grad. Morgen und am Wochenende viel Sonne und nur wenige Wolken, dabei trocken. Höchstwerte 26 bis 34, in den Nächten 19 bis 11 Grad. Soweit die Nachrichten. Es ist 13.04 Uhr. Es liegen 2 Verkehrsmeldungen vor, A3 Nürnberg Richtung Passau. Zwischen Schwarzach und Hengersberg stockender Verkehr an einer Baustelle und A93 Holledau Richtung Regensburg. Zwischen Hausen und Bad Abbach 5 Kilometer Stau. Soweit die Übersicht.
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1: Um 14 Uhr mit Diana Gaul. Studenten bekommen mehr finanzielle Unterstützung für die Miete. Die Koalitionsfraktionen haben sich darauf geeinigt, dass die BAföG-Wohnkostenpauschale erhöht wird, allerdings später als geplant. Sarah Beham kennt die Einzelheiten.
2: Wer BAföG bekommt und nicht mehr zu Hause bei den Eltern wohnt, sollte eigentlich schon ab diesem Wintersemester 60 Euro mehr für die Wohnkosten bekommen. Also statt 380 Euro dann 440 Euro. So stand das auch im Koalitionsvertrag von Union und SPD. Aber dann gab es monatelang Streit. Jetzt hat man sich geeinigt und die Lösung heißt, das Extrageld für die Wohnkosten kommt, aber nicht schon wie ursprünglich geplant dieses Wintersemester, sondern erst nächstes Jahr im April.
1: Und der Bundestag kann noch in dieser Woche über die geplante Reform der gesetzlichen Krankenversicherung und über das sogenannte Heizungsgesetz abstimmen. Entsprechende Eilanträge der Grünen und Linken, die Abstimmung zu verhindern, hat das Bundesverfassungsgericht abgelehnt. Und soeben hat das Parlament beschlossen, dass die Auszahlung des Kindergeldes vereinfacht wird. Kinder in Deutschland sollen frühzeitig schwimmen lernen. Dafür will die Bundesregierung in den nächsten Jahren 20 Millionen Euro bereitstellen. Das Förderprogramm wird gemeinsam mit der Deutschen Lebensrettungsgesellschaft aufgestellt und richtet sich an Schulen, Kitas und Schwimmvereine. Die Staatsministerin für Sport, Schenderlein, erhofft sich, dass so mehr Kinder Zugang zu Schwimmunterricht bekommen, unabhängig von der finanziellen Lage der Eltern. Laut DLRG können immer mehr Kinder auch nach der Grundschule nicht schwimmen. Wer online bestellt, kann den Kauf 14 Tage lang widerrufen. Wenn man ein Streaming-Abo abschließt, hatten Anbieter diese Möglichkeit meist ausgeschlossen. Der Europäische Gerichtshof hat das jetzt für unzulässig erklärt. Bedeutet, Anbieter wie Sky oder Netflix dürfen das Widerrufsrecht nicht generell ausschließen, auch wenn Verbraucher das Angebot sofort nutzen können. Das bedeutet aber nicht, dass man bis zum Widerruf kostenlos streamen darf. Vielmehr kann der Anbieter den Marktwert des Geschauten berechnen, etwa bei Sportereignissen. Mit ihrer rauchigen Stimme prägte sie die Musik der 70er und 80er Jahre. Bonnie Tyler. Mehr als 50 Jahre stand sie auf der Bühne. Jetzt ist die britische Rocksängerin im Alter von 75 Jahren gestorben. Lisa Marie Röhling mit einem Nachruf.
3: Bonnie Tyler hatte es in den 80er Jahren mit Hits wie Total Eclipse of the Heart oder Holding Out for a Hero in die Charts geschafft. Sie war mehrfach für einen Grammy nominiert. 2013 vertrat sie Großbritannien beim Eurovision Song Contest. Nach Angaben ihrer Familie ist die Sängerin in der Nacht auf Donnerstag in einem Krankenhaus in Portugal gestorben. Sie sei plötzlich an der Krankheit verstorben, wegen der sie seit mehreren Monaten behandelt wurde. Bonnie Tyler war bereits im Mai wegen einer Darmerkrankung notoperiert worden. Danach lag sie mehrere Wochen im Koma.
1: Die Deutsche Akademie für Sprache und Dichtung hat die Schriftstellerin Christine Wonicke zur diesjährigen Georg-Büchner-Preisträgerin gekürt. Die gebürtige Münchnerin hat eine Reihe von Romanen veröffentlicht. Am erfolgreichsten war das 2020 erschienene Buch »Die Dame mit der bemalten Hand«. Die Verleihung des Georg-Büchner-Preises findet Ende Oktober statt. Die Auszeichnung ist mit 50.000 Euro dotiert. Das Wetter in Bayern. Sonne und Wolken und weitgehend trocken. Höchstwerte 22 bis 30 Grad bei lebhaftem Wind. In der Nacht dann vielerorts sternenklar. Tiefstwerte 17 bis 10 Grad. Morgen und am Wochenende viel Sonne und nur wenige Wolken, dabei trocken. Höchstwerte 26 bis 34. In den Nächten 19 bis 11 Grad. Soweit die Nachrichten. Es ist 14.04 Uhr. Die Verkehrsmeldungen. A3 Nürnberg Richtung Passau. Zwischen Schwarzach und Hengersberg 11 Kilometer Stau wegen Bauarbeiten. A7 Fulda Richtung Würzburg. Zwischen Fulda Dreieck und Bad Brückenau Wildflecken 10 Kilometer Stau an einer Baustelle. A9 München Richtung Nürnberg. Zwischen Manching und Denkendorf 16 Kilometer stockend wegen Bauarbeiten. A93 Holledau Richtung Regensburg, zwischen Hausen und Bad Abbach 5 Kilometer Stau und die B303 Schweinfurt-Kronach ist zwischen Sonnefeld und Mittwitz-West in beide Richtungen nach einem Unfall gesperrt. Soweit die Übersicht.
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1: Um 15 Uhr mit Diana Gaul. Gute Nachrichten für Eltern. Das lästige Ausfüllen von Anträgen, um Kindergeld zu erhalten, soll künftig entfallen. Im kommenden Jahr soll die staatliche Leistung in 2 Schritten automatisch gezahlt werden. Der Bundestag hat einem entsprechenden Gesetzentwurf zugestimmt. Jim Bob Nikschas.
2: Union und SPD geht es darum, dass die Familienkassen das Kindergeld künftig automatisch an die Eltern überweisen können. Dazu sollen die Behörden ab kommendem Jahr Daten von selbst untereinander austauschen. Voraussetzung ist, dass von einem Elternteil die Kontoverbindung vorliegt. Weil das bei Eltern, die schon ein oder mehrere Kinder haben, der Fall ist, soll die neue Regelung für sie als erste greifen, nämlich schon ab Anfang 2027. Wer sein erstes Kind bekommt, profitiert wohl erst Ende kommenden Jahres. Dann soll das automatische Kindergeld für alle funktionieren. Neben Union und SPD haben auch die Grünen im Bundestag dafür gestimmt. Linke und AfD haben sich enthalten.
1: Kinderpornografische Inhalte, die in privaten Chats auftauchen. Geht es nach einer Mehrheit im EU-Parlament, sollen Unternehmen wie WhatsApp, Google oder Microsoft künftig wieder in Chats danach suchen dürfen. Bislang wollte der Länderrat nur Ausnahmen von den europäischen Datenschutzregeln machen, wenn es einen Anfangsverdacht gibt. Jetzt ist eine Übergangsregelung geplant. Datenschützer warnen aber vor automatisierten Scans privater Chatinhalte. Wie wichtig ein verbesserter Hitzeschutz ist, zeigen aktuelle Zahlen vom Robert-Koch-Institut. Durch die Hitzewelle im Juni sind deutlich mehr Menschen gestorben, als normalerweise zu erwarten gewesen wäre. In Bayern waren es laut RKI mehr als 500 seit Jahresbeginn. Bundesweit gab es über 5.100 Hitzetote.
3: Besonders groß war die Zahl der Hitzetoten demnach mit über 4.300 in der Woche vom 22. bis 28. Juni. In der Zeit stiegen die Temperaturen in mehreren Orten in Deutschland auf über 40 Grad Celsius. Betroffen waren vor allem ältere Menschen. Sie machen nach Angaben der Wissenschaftler den größten Teil der Hitzetoten aus. Die Bundesländer mit der höchsten Übersterblichkeit durch die Hitze waren das Saarland und Rheinland-Pfalz. Matthias Wetzel aus Berlin.
1: Seit 1,5 Jahren ist das Selbstbestimmungsgesetz in Kraft. Seitdem haben mehr als 3.500 Menschen in Bayern ihren Geschlechtseintrag ändern lassen. Laut dem Bayerischen Landesamt für Statistik gab es mit 850 die meisten Änderungen von weiblich zu männlich. Andere Änderungen, wie etwa zu divers, machen rund 30% aus. Der Geschlechtseintrag kann über eine Erklärung beim Standesamt geändert werden. Früher waren Gutachten und Gerichtsbeschlüsse notwendig. Gewalt und sexueller Missbrauch im Sport. Immer wieder werden deutsche Athleten Opfer solcher Übergriffe. Damit die Fälle künftig besser untersucht und aufgeklärt werden können, gibt es künftig ein Zentrum für Safe Sport in Deutschland. Die unabhängige Einrichtung mit Sitz in Kassel soll Fälle von physischer, psychischer und sexualisierter Gewalt im deutschen Sport mit einheitlichen Verfahrensstandards untersuchen, sanktionieren und aufarbeiten. Im kommenden Frühjahr soll das Zentrum für Safe Sport die Arbeit aufnehmen. Das Wetter in Bayern. Am Nachmittag Sonne und Wolken, Richtung Abend im ganzen Freistaat zunehmend freundlich und trocken, bei lebhaftem Wind 22 bis 29 Grad. In der Nacht vielerorts sternenklar 17 bis 10 Grad. Morgen und am Wochenende viel Sonnenschein und nur wenige Wolken, maximal 26 bis 34 Grad. Soweit die Nachrichten. Es ist 15.04 Uhr. Die Verkehrsmeldungen. A3 Nürnberg Richtung Passau zwischen Schwarzach und Hengersberg. 11 Kilometer Stau wegen Bauarbeiten. A6 Heilbronn Richtung Nürnberg zwischen Feuchtwangen Nord und Herrieden. 16 Kilometer Stau an einer Baustelle. A7 Fulda Richtung Würzburg. Zwischen Fulda Dreieck und Bad Brückenau Wildflecken. 10 Kilometer Stau an einer Baustelle. A8 Stuttgart Richtung München, zwischen Neuses und Dasing 7 Kilometer Stau. A9 München Richtung Nürnberg, zwischen Manching und Denkendorf stockender Verkehr wegen Bauarbeiten. Und A93 Holledau Richtung Regensburg, zwischen Hausen und Bad Abach 5 Kilometer Stau. Soweit die Übersicht.
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1: Um 16 Uhr mit Diana Gaul. Am Tag nach der mutmaßlichen Amok-Tat an einer Schule in Schongau geht es nun auch um die psychologische Aufarbeitung. Kultusministerin Stolz hat heute das Gymnasium besucht und dort ihre Anteilnahme und Unterstützung zugesichert.
2: Dazu haben wir aktuell jetzt erstmal ein Kriseninterventionsteam vor Ort, die vor allem die psychologische Beratung übernehmen. Aber ich werde eben, wenn nötig, den Schulen hier am Campus weitere personelle Unterstützung zur Verfügung stellen, ganz besonders eben dann auch im nächsten Schuljahr.
1: Bei der Messerattacke waren auf dem Schulgelände zwei 13-jährige Mädchen schwer verletzt worden. Ein 16-Jähriger gilt als Tatverdächtiger. Gegen ihn ermittelt die Staatsanwaltschaft wegen versuchten Mordes. Das Kindergeld wird ab 2027 vereinfacht ausbezahlt. Der Bundestag stimmte einem Gesetzentwurf zu, wonach Eltern künftig keinen Antrag mehr stellen müssen. Zunächst betrifft das aber nur Mütter und Väter, die bereits ein Kind haben, weil hier bereits alle erforderlichen Daten vorliegen. Später soll die Regelung auch auf erstgeborene Kinder ausgeweitet werden. Das Deutsche Kinderhilfswerk begrüßte die Anpassung, kritisiert aber auch, dass nicht erwerbstätige Eltern von dem Verfahren ausgeschlossen würden. Bei Volkswagen berät der Aufsichtsrat über verschärfte Sparpläne. Laut einem Medienbericht könnten deutlich mehr Jobs wegfallen als bisher bekannt. Von 100.000 Stellen weltweit ist die Rede. Beschäftigte protestieren heute lautstark gegen einen möglichen Kahlschlag. In Wolfsburg zogen sie mit Tröten und Trillerpfeifen vor das Vorstandshochhaus. Auch an den Audi-Werken in Ingolstadt und Neckarsulm gibt es Aktionen. Der VW-Betriebsrat fordert einen ganzheitlichen Zukunftsplan für den Autobauer ohne Werksschließungen. Trocken, heiß und nun absehbar in manchen Gegenden eine schlechte Getreideernte. Auf der traditionellen Erntefahrt haben Landwirtschaftsministerin Kaniber und der Bayerische Bauernverband eine erste Bilanz für dieses Jahr gezogen. Anton Rauch war dabei.
3: Hatten vor allem die Wintergetreidearten noch Wasser dank Schnee, wurde es danach schwierig für Sommerkulturen. Kleine Körner und Ertragseinbußen sind die Folge. Mais, Kartoffeln und Zuckerrüben leiden ebenfalls unter Trockenstress. Insgesamt ist die Ernte also leicht unterdurchschnittlich und von stark schwankender Qualität. Was den bayerischen Bauern auch zu schaffen macht, sind die Weltmarktpreise für Weizen und andere Getreidesorten, die durchwegs unter 20 Euro pro 100 Kilogramm liegen. Eine Ausnahme macht der Raps, der bessere Erlöse bringt.
1: Lotto-Glück, das hatten zuletzt besonders viele Spieler aus Bayern. Im ersten Halbjahr wurde 10-mal über 1 Million Euro an Tipper im Freistaat ausgeschüttet. Dazu gab es 60 Gewinne von mindestens 100.000 Euro. Den höchsten Gewinn erzielte mit rund 44,2 Millionen Euro ein Familienvater aus Schwaben. Laut Lotto Bayern warten 2 Millionen Gewinne noch auf ihren Abholer. Das Wetter in Bayern. Am Nachmittag Sonne und Wolken, Richtung Abend im ganzen Freistaat zunehmend freundlich und trocken bei lebhaftem Wind, 22 bis 29 Grad. In der Nacht vielerorts sternenklar, 17 bis 10 Grad. Morgen und am Wochenende viel Sonnenschein und nur wenige Wolken, maximal 26 bis 34 Grad. Soweit die Nachrichten. Es ist 16.04 Uhr.
4: Der BR Schlager Verkehrsservice. A3 Nürnberg Richtung Passau. Zwischen Nürnberg-Mögeldorf und dem Kreuz Nürnberg ein Unfall auf der rechten Spur. A3 Nürnberg Richtung Passau zwischen Schwarzach und Hengersberg. 10 Kilometer Stau wegen Bauarbeiten. Dann die A6 Heilbronn Richtung Nürnberg. Zwischen dem Kreuz Feuchtwangen-Kreilsheim und Herrieden. 16 Kilometer Stau an einer Baustelle. A7 Fulda Richtung Würzburg zwischen dem Fuldaer Dreieck und Bad Brückenau-Wildflecken. 9 Kilometer Stau an einer Baustelle. Die A8 Stuttgart Richtung München zwischen Neusäß und Friedberg. 7 Kilometer Stau. A9 München Richtung Nürnberg zwischen Manching und Denkendorf. Stau wegen Bauarbeiten. A9 Berlin Richtung Nürnberg zwischen Markt Schorgasts und dem Dreieck Bayreuth-Kulmbach. 8 Kilometer stockender Verkehr und die A93 Holledau Richtung Regensburg zwischen Hausen und Bad Abbach 5 Kilometer Stau. Kommen Sie gut durch. 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
4: Bei mir gibt's gleich einen dieser kraftvollen Schlager, die dir vom ersten Takt an das Gefühl geben, hey, so wie es gerade ist, so ist es gut. Sei dankbar für das, was du hast, denn das ist eine ganze Menge.

0: Neu von Julia Lindholm ist es. Bleiben, wenn's am schönsten ist. Und damit Sie bei mir bleiben, jetzt an diesem Donnerstagnachmittag, gibt's jetzt einen unserer Lieblinge auf BR Schlager. Das ist Gigi Anderson.
1: Hallo!

0: Romeos Erben erinnern sich an den Mond von Paris an diesem Donnerstagnachmittag. Wir haben 4:15 auf BR Schlager und von Paris richten wir den Blick jetzt nach Oberbayern.
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0: In Oberbayern, da trifft man dieser Tage auf einen Bürgermeister, der Schulbus fährt. Und das kam so, in Wollenzach, da gibt's gerade einige Baustellen, so wie das halt in der Sommerzeit gefühlt überall der Fall ist. Und wegen dieser Baustellen sind einige Schüler nicht mehr wie bisher zu Fuß oder mit dem Fahrrad zu ihrer Schule gekommen. Und bevor jetzt da die Eltern überall mit dem Auto die Wege blockieren, um ihre Kinder abzusetzen, wird kurzerhand der Bürgermeister zum Schulbusfahrer.
2: Weil das die einfachste Lösung ist. Bürgermeister hat dahingehend keine Stellenbeschreibung und ich kann jetzt nicht von meiner Verwaltung oder irgendwem verlangen, dass er Bus fährt. Und bis zum Schuljahresende, es ist ja Ende in Sicht. Wir haben salopp gesagt, jetzt noch einmal die Zähne zusammenbeißen bis zum August und dann wird es am Schluss für alle definitiv einfacher, schöner und vor allem dann auch sicherer.
0: Sagt der Bürgermeister Simon Zimmermann. Jeden Früh ist er jetzt also mit einem Kleinbus unterwegs, mit dem Wollenzacher Marktmobil, das normalerweise Vereine mieten können, und bringt damit die Kinder zur Schule. Für die Eltern wie Pia Eigenseher eine echte Erleichterung.
3: Das ging ganz schnell und ganz spontan, dass der Shuttle-Dienst eingerichtet wurde. Da sind wir Eltern natürlich sehr froh, dass die Kinder nicht durch die Baustelle mussten. Am ersten Tag standen die auf dem Heimweg dann vor der verschlossenen Baustelle und wussten nicht genau, wie sie heimkommen sollen. Und zack hat unser Bürgermeister gehandelt, schon am nächsten Tag ist das Shuttle gelaufen. Also super Sache, er sitzt selber drin, wir freuen uns. Die Kinder kennen ihn eh, passt.
0: Und der busfahrende Bürgermeister hat selber auch Spaß dabei.
2: Dann sind wir alle gut drauf. Man kriegt immer gleich ein bisschen was mit, was so in der Schule los ist. Ist ja nett.
0: Problem entdeckt, Problem gelöst. So macht man das in Wollenzach in Oberbayern. Da fährt der Bürgermeister frühs mit dem Bus zur Schule und macht sich damit bei klein und groß beliebt. Ein echter Lieblingsmensch,

0: Good News hatte für uns Howard Carpendale im BR Schlagerfeierabend um kurz vor 16:30 und gute Nachrichten gibt's auch für die Fans von Andreas Gabalier.
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0: Für jede Menge Sommergefühle sorgt Andreas Gabalier zusammen mit Pietro Basile, mit dem er ein Lied zusammen aufgenommen hat. Und da steckt ganz viel mediterrane Leichtigkeit drin, gesungen von zwei kernigen Männerstimmen.
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0: Kleine Seen, Nummer aus dem Jahr 1986 von Purple Schulz auf BR Schlager. So klingt Ihr Donnerstagnachmittag um kurz nach 16:30.
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2: Mit Stefan Götz. Soll der Freistaat eine eigene Ausbildung für Imame einführen? Darüber hat heute der Landtag debattiert im Bildungsausschuss. Vertreter von Moscheen und Islamverbänden waren auch dabei und haben sich klar für ein solches Modell ausgesprochen. Die konkrete Umsetzung dürfte aber noch ein Weilchen dauern. Warum? Dazu Hans-Joachim Viehweger.
3: Günül Yerli ist Vizedirektorin der islamischen Gemeinde Penzberg. Ihr Wunsch in Richtung der bayerischen Politik?
4: Mein Wunsch wäre es, dass wir Imame in Bayern ausbilden, meinetwegen einen Imam made in Bavaria kreieren.
3: Aktuell kommen in vielen bayerischen Moscheen Prediger zum Einsatz, die im Ausland ausgebildet worden sind. Das sollte sich ändern, meint Yerli. Sie treibt die Sorge um, dass diese ein schwieriges Verhältnis zur Demokratie in Deutschland haben könnten. Eine eigene Imam-Ausbildung hierzulande böte die Chance, den Islam, wie sie sagt, in das Wesen der Bundesrepublik zu transferieren. Auch der Integrationsbeauftragte der Staatsregierung, der CSU-Abgeordnete Karl Straub, hält den Gedanken grundsätzlich für sinnvoll. Angesichts der großen Unterschiede innerhalb der islamischen Gemeinden sei die Zeit dafür aber noch nicht reif.
5: Es hilft uns nichts, Imame auszubilden, die dann schlussendlich keine Gemeinde finden würden.
3: Eine staatliche Imam-Ausbildung gibt es in Deutschland derzeit nicht. An einigen Universitäten, so in Erlangen-Nürnberg, werden aber islamische Religionslehrer ausgebildet.
2: Großeinsatz der Polizei in Ingolstadt. Dort sollte eine große Feier eines mutmaßlich kriminellen Familienclans aus Südosteuropa stattfinden, weil gegen einzelne Mitglieder wegen Steuerhinterziehung und Sozialleistungsbetrug bereits rechtskräftige Urteile vorlagen, sollten dort direkt Geld und Wertsachen konfisziert werden. Und die rund 250 Beamten wurden fündig. Rund 190.000 Euro wurden beschlagnahmt, außerdem mehr als 100 Goldmünzen und mehrere Rolex-Uhren sowie Schmuck und ein Luxusauto. Im Regensburger Hochwasserschutzprogramm ist heute ein weiterer Meilenstein erreicht. Der Abschnitt im Stadtteil Sallern ist fertig. Er ist Teil eines seit 2009 laufenden Jahrhundertprojekts und soll laut Umweltministerium und Stadt nicht nur Sicherheit, sondern auch mehr Lebensqualität bringen. Michelle Balzer.
6: Deich- und Hochwasserschutzmauern ziehen sich über 870 Meter durch Sallern und sollen Überflutungen durch den Flussregen verhindern. Der Abschnitt wurde von 2012 bis 2026 gebaut, kostete 12 Millionen Euro und wurde von Stadt und Freistaat getragen. Insgesamt sind damit 11 von 18 Abschnitten in Regensburg fertig, so Stefan Neudert vom Wasserwirtschaftsamt Regensburg.
7: So ein komplexer Hochwasserschutz wie hier in Regensburg mit Weltkulturerbe, diese Enge in der Stadt, wo man arbeiten muss, das macht es halt auch wahnsinnig schwierig.
6: Beim Hochwasserschutz in Sallern sind außerdem neue Flusszugänge, Wiesen zur Erholung und neue Sportplätze entstanden. Seit 2009 arbeitet das Wasserwirtschaftsamt an dem Hochwasserschutz in Regensburg.
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0: Am Nachmittag Sonne und Wolken, Richtung Abend im ganzen Freistaat zunehmend freundlich und trocken, bei lebhaftem Wind 22 bis 29 Grad. Nachts meist sternenklarer Himmel bei 17 bis 10 Grad und morgen und Richtung Wochenende viel Sonnenschein und nur wenige Wolken und die Temperaturen gehen wieder rauf. Maximal 26 bis 34 Grad. Ich stelle mich drauf ein, demnächst dann wieder in meinem eigenen Saft herumzumarinieren.
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0: Bye Bye Baby, sagt Isabel Varell am Donnerstagfeierabend auf BR Schlager. Und das nächste Stück, das ist entstanden, nachdem die gemeinsame Zeit der Beatles um war. 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
0: Heute mit einem richtigen Klassiker, den einige von Ihnen vielleicht schon als Kind auf der Gitarre geschrammelt haben. Super einfach zu spielen, total eingängig und spätestens beim Refrain können die meisten irgendwie mitsummen. Unser BR-Schlager Musikschatz heute, Mull of Kintyre von den Wings rund um Ex-Beatle Paul McCartney. Kintyre, das war eine Farm auf der schottischen Halbinsel, also die Halbinsel, die hieß Kintyre. Und da ist Paul McCartney mit seiner Frau Linda nach dem Ende der Beatles gezogen, weil er dort Ruhe fand. Er konnte die Landschaft genießen und wollte dieser besonderen Gegend ein musikalisches Denkmal setzen. Also setzte er sich ganz entspannt in seine Küche, nahm die Gitarre zur Hand und schrieb Mull of Kintyre, ein Lied über Heimweh, Fernweh und die Sehnsucht nach diesem einen Ort, an den man immer wieder zurückkehren möchte, wenn man es am meisten braucht. Damit das Stück auch wirklich nach Schottland klingt, hat sich Paul McCartney kurzerhand die örtliche Dudelsackkapelle ins Studio geholt. Und genau dieser Klang macht den Titel bis heute so unverwechselbar. Als das Stück Ende 1977 erschienen ist, es ist rasend schnell zum Erfolg geworden. Platz 1 in Großbritannien, Deutschland und vielen weiteren Ländern. Und allein in Großbritannien hat sich Mull of Kintyre mehr als 2 Millionen Mal verkauft und war damit sogar erfolgreicher als jede Beatles-Single zuvor. Ein Lied zum Mitsummen, zum Mitsingen und einfach zum Genießen. Hier ist unser BR-Schlager-Musikschatz. Die Wings mit Mull of Kintyre.

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0: 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Claudia Jung. 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

0: bin mir ganz sicher, wo auch immer er jetzt ist, er kann das Lied hören. Claudia Jungs geliebter Mann Hans, von dem sie im Januar Abschied nehmen musste, nach fast 30 Jahren gemeinsamer Ehe. Was Claudia Jung durchgemacht haben muss, bis sie in der Lage war, dieses Lied aufzunehmen, das wissen wohl nur diejenigen, die ähnlich schwere Verluste erlebt haben. Auf Platz 2 steht Claudia Jung jedenfalls damit aktuell in der ARD-Schlagerhitparade. Aber ich könnte mir vorstellen, dass sie inzwischen auf die 1 vorgerutscht ist. Wie das jetzt aussieht, das verrät Ihnen morgen Abend Markus Balek, wenn es wieder heißt.
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1: Um 17 Uhr mit Diana Gaul. Einen Tag nach der mutmaßlichen Amok-Tat an einem Gymnasium in Schongau sitzt der Tatverdächtige in U-Haft. Wie Polizei und Staatsanwaltschaft heute bekannt gaben, wird dem 16-Jährigen versuchter Mord in zwei Fällen vorgeworfen. Der Jugendliche war den Sicherheitsbehörden bekannt, erklärt Polizeisprecher Michael Spesser.
2: Die Staatsanwaltschaft München II führt 2025 zwei Ermittlungsverfahren gegen ihn. Er hatte Mitschüler bedroht und Amokläufe verherrlicht, aber in beiden Fällen gab es keine Haftgründe.
1: Der 16-Jährige befand sich zeitweise in psychiatrischer Behandlung. Er soll gestern bei der Tat zwei 13-jährige Mädchen mit einem Messer schwer am Oberkörper verletzt haben. Die Bundesregierung spricht von einem echten Servicegewinn für hunderttausende Eltern. Das Kindergeld wird ab 2027 vereinfacht ausbezahlt. Der Bundestag hat dem Gesetzentwurf zugestimmt. Eltern müssen zunächst dann keinen Antrag mehr stellen, wenn sie bereits Kinder haben. Im Laufe des nächsten Jahres soll das Verfahren dann auch für erstgeborene Kinder gelten. Aktuell gibt es 259 Euro pro Monat, unabhängig vom Einkommen. Und auch bei der BAföG-Reform gibt es etwas Neues. Die Wohnkostenpauschale soll wie geplant erhöht werden, aber erst ab dem nächsten Sommersemester. Kinder in Deutschland sollen frühzeitig schwimmen lernen. Dafür will die Bundesregierung in den nächsten Jahren 20 Millionen Euro bereitstellen. Das Förderprogramm wird gemeinsam mit der Deutschen Lebensrettungsgesellschaft aufgestellt und richtet sich an Schulen, Kitas und Schwimmvereine. Die Staatsministerin für Sport, Schenderlein, erhofft sich, dass so mehr Kinder Zugang zu Schwimmunterricht bekommen, unabhängig von der finanziellen Lage der Eltern. Laut DLRG können immer mehr Kinder auch nach der Grundschule nicht schwimmen. Der Serverausfall bei der bayerischen Justiz vom 2. Juli war heute Thema im Landtag. Der Verfassungsausschuss wollte wissen, wie es passieren konnte, dass Gerichte und Staatsanwälte weder telefonisch noch per E-Mail erreichbar waren. Peter Queton.
3: Menschliches Versagen machte der Präsident des Landesamtes für Steuern, Paul-Alexander König, für den Serverausfall verantwortlich. Im Rahmen eines Routineeinsatzes sei es zu der Panne gekommen. Alle Mitarbeiter wurden schnellstmöglich über die Panne informiert, per SMS, da Telefon und E-Mail ja nicht funktionierten. Während des Ausfalls eingesandte Nachrichten und Daten seien dennoch sicher eingegangen und wurden abschließend abgearbeitet.
1: In den 80er Jahren war ihr Song Total Eclipse of the Heart ein Riesenhit. Jetzt ist die britische Rocksängerin Bonnie Tyler gestorben. Sie wurde 75 Jahre alt. Nach Angaben ihrer Familie starb Tyler in einem Krankenhaus in Portugal. Dort war sie Anfang Mai notoperiert worden und lag anschließend im künstlichen Koma. Das Wetter in Bayern. Am Nachmittag Sonne und Wolken, Richtung Abend im ganzen Freistaat zunehmend freundlich und trocken bei lebhaftem Wind, 22 bis 29 Grad. In der Nacht vielerorts sternenklar, 17 bis 10 Grad. Morgen und am Wochenende viel Sonnenschein und nur wenige Wolken, maximal 26 bis 34 Grad. Soweit die Nachrichten, es ist 17.03 Uhr.
4: Der BR Schlager Verkehrsservice. A3 Nürnberg Richtung Passau zwischen Schwarzach und Hengersberg, 9 Kilometer Stau. A3 Nürnberg Richtung Passau zwischen Iggensbach und Passau Nord, 7 Kilometer stockender Verkehr an einer Baustelle. A6 Heilbronn Richtung Nürnberg zwischen Feuchtwangen Nord und Herrieden, stockender Verkehr. A7 Fulda Richtung Würzburg zwischen Fuldaer Dreieck und Bad Brückenau Wildflecken, 10 Kilometer Stau und stockender Verkehr. A9, München Richtung Nürnberg zwischen Manching und Denkendorf, 15 Kilometer stockender Verkehr. A93, Holledau Richtung Regensburg zwischen Regensburg Süd und Regensburg Nord, 7 Kilometer stockender Verkehr. A96, Lindau Richtung München zwischen Germering Süd und Gräfelfing, 4 Kilometer Stau an einer Baustelle. A99, Westumfahrung München Richtung Nürnberg, zwischen dem Dreieck München Südwest und Lochhausen, 3 Kilometer Stau. Und die A99, Westumfahrung München Richtung Lindau, zwischen dem Tunnel Aubing und Germering Nord, ein Unfall auf der linken Spur. Kommen Sie mir gut an.
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4: Ihre Stimme war viel zu prägend und ihre Lieder viel zu gut, um sie jemals zu vergessen. Auch nach ihrem Tod, der heute bekannt wurde. Bonnie Tyler ist gestorben im Alter von 75 Jahren. Die Frau, die so viele Generationen mit Hits wie It's a Heartache durch die wildesten Disco-Zeiten tanzen hat lassen. Wir erinnern gleich an diese fantastische Frau mit der unverkennbaren Stimme im BR-Schlagerfeierabend und vorher. KG Strings

0: Olaf Berger im BR Schlagerfeierabend mit Doch sie blieb an diesem 9. Juli. Sie wird garantiert auch bleiben, allein schon dank ihrer überwältigenden Lieder und ihrer Stimme, die man aus Hunderten heraushört. Eine traurige Nachricht hat uns heute aus der Musikwelt erreicht. Bonnie Tyler ist gestorben im Alter von 75 Jahren. Nach ihren größten Erfolgen in den 80ern war die gebürtige Waliserin bis zuletzt aktiv. Erst im März hatte sie noch einen neuen Song veröffentlicht. Gabi Biesinger aus London erinnert an Bonnie Tyler.
1: Diese Reibeisenstimme hat Generationen von Disco-Fans durch die 70er und 80er Jahre begleitet. Sie gehört Gaynor Hopkins, geboren im walisischen Swansea und weltweit bekannt als Bonnie Tyler. Ihr Markenzeichen, die raue Stimme, hatte sie erst mit Mitte 20 bekommen, nach einer Operation an den Stimmbändern. Dass sie bis ins hohe Alter auf Bühnen in der ganzen Welt stehen würde, gerne auch in Deutschland, das hätte sie sich als junge Frau nie vorstellen können, erzählte sie im Interview mit der BBC, obwohl sie in einer musikalischen Familie aufwuchs. Ihre Mutter war Opernfan, Bruder, Schwester, alle haben gesungen, es war immer Musik im Haus.
2: I was brought up in a musical family. My mother was a wonderful singer. My brother is a singer, my sister is a singer. There was always music on scene.
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1: Für Bonnie Tyler ist schon als Teenager klar, ich will auf die Bühne und ich will singen. Die erste Bühne ist das Bett in ihrem Zimmer, das erste Mikro, ihre Haarbürste, so erzählte sie es später. Dann ging es zügig weiter mit einem Nachwuchswettbewerb und schließlich mit einer eigenen Band. Ich habe 7 Jahre lang in Clubs gesungen und nie eine Aufnahme zu einem Plattenverlag geschickt. Aber dann hat mich ein Talentsucher aus London gehört und ins Studio geholt. Dort habe ich Demos aufgenommen. Eins davon war Lost in France. So ging es los mit meiner Karriere.
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1: Auf den frühen Erfolg folgen Durststrecken und nach Ausflügen in die Country-Szene schließlich die Rückkehr in die Rockmusik, zeitweise übrigens mit Dieter Bohlen als Produzent. Privat hatte Bonnie Tyler schon 1973 ihr Glück gefunden. Seit über 50 Jahren war sie mit ihrem Mann Robert verheiratet. Sie lebten zuletzt in Portugal in einem Haus an der Algarve. Dort war Tyler Anfang Mai zu einer Notoperation am Darm ins Krankenhaus gekommen, von der sie sich nicht mehr erholte. In Erinnerung bleiben werden ihre Hits wie dieser.
0: Gabi Biesinger war das. Zum Tod von Bonnie Tyler, die im Alter von 75 Jahren verstorben ist, wie heute bekannt wurde. Und über diesen Hit hat Bonnie Tyler einmal gesagt: Total Eclipse of the Heart, das war ja wohl das Beste, was ich je gemacht habe. Wie hätte man sich jemals vorstellen können, dass Leute, die damals noch nicht mal geboren waren, es heute beim Karaoke singen. Wir hören Bonnie Tyler jetzt im BR-Schlager-Feierabend mit ihrem ersten größeren Hit, It's a Heartache, aus dem Jahr 1977.

0: Prediger zum Einsatz, die im Ausland ausgebildet worden sind. Das sollte sich ändern, meint Jelli. Sie treibt die Sorge um, dass diese ein schwieriges Verhältnis zur Demokratie in Deutschland haben könnten. Eine eigene Imam-Ausbildung hierzulande böte die Chance, den Islam, wie sie sagt, in das Wesen der Bundesrepublik zu transferieren. Auch der Integrationsbeauftragte der Staatsregierung, der CSU-Abgeordnete Karl Straub, hält den Gedanken grundsätzlich für sinnvoll. Angesichts der großen Unterschiede innerhalb der islamischen Gemeinden sei die Zeit dafür aber noch nicht reif.
1: Es hilft uns nichts, Imame auszubilden, die dann schlussendlich keine Gemeinde finden würden.
0: Eine staatliche Imam-Ausbildung gibt es in Deutschland derzeit nicht. An einigen Universitäten, so in Erlangen-Nürnberg, werden aber islamische Religionslehrer ausgebildet.
2: Großeinsatz der Polizei in Ingolstadt. Dort sollte eine große Feier eines mutmaßlich kriminellen Familienclans aus Südosteuropa stattfinden, weil gegen einzelne Mitglieder wegen Steuerhinterziehung und Sozialleistungsbetrug bereits rechtskräftige Urteile vorlagen, sollten dort direkt Geld und Wertsachen konfisziert werden. Und die rund 250 Beamten wurden fündig. Rund 190.000 Euro wurden beschlagnahmt, außerdem mehr als 100 Goldmünzen und mehrere Rolex-Uhren sowie Schmuck und ein Luxusauto. Im Regensburger Hochwasserschutzprogramm ist heute ein weiterer Meilenstein erreicht. Der Abschnitt im Stadtteil Sallern ist fertig. Er ist Teil eines seit 2009 laufenden Jahrhundertprojekts und soll laut Umweltministerium und Stadt nicht nur Sicherheit, sondern auch mehr Lebensqualität bringen. Michelle Balzer.
3: Deich- und Hochwasserschutzmauern ziehen sich über 870 Meter durch Sallern und sollen Überflutungen durch den Flussregen verhindern. Der Abschnitt wurde von 2012 bis 2026 gebaut, kostete 12 Millionen Euro und wurde von Stadt und Freistaat getragen. Insgesamt sind damit 11 von 18 Abschnitten in Regensburg fertig, so Stefan Neudert vom Wasserwirtschaftsamt Regensburg.
4: So ein komplexer Hochwasserschutz wie hier in Regensburg mit Weltkulturerbe, diese Enge in der Stadt, wo man arbeiten muss, das macht es halt auch wahnsinnig schwierig.
3: Beim Hochwasserschutz in Sallern sind außerdem neue Flusszugänge, Wiesen zur Erholung und neue Sportplätze entstanden. Seit 2009 arbeitet das Wasserwirtschaftsamt an dem Hochwasserschutz in Regensburg.
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6: Jetzt am Abend in ganz Bayern freundlich und trocken bei lebhaftem Wind. Nachts fast im ganzen Freistaat ein sternenklarer Himmel bei Tiefstwerten von 17 bis 10 Grad. Und morgen am Freitag, da erwartet uns wie auch am Wochenende viel Sonnenschein und nur wenige Wolken bei 26 bis 34 Grad.
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0: Wolkenfrei, ich verspreche dir nichts und gebe dir alles. Es geht wieder nach oben mit den Temperaturen. 30 Grad plus sind die nächsten Tage drin. Und wenn es heiß ist, dann essen wir ja nicht unbedingt deftig und vor allem nicht viel. Also natürlich haben wir Hunger, aber weniger davon, dafür mehr Durst. Aber kann es trotzdem sein, dass wir zunehmen? Das wäre fies. Wie das funktioniert, das kann Professor Ingo Frohböse, Sportwissenschaftler und Gesundheitsexperte, erklären.
1: Na, letztendlich brauchen wir ja, um den Körper aufzuheizen, der braucht ja immer 36,6 Grad, gewisse Energieform. Der Körper produziert da ja 60 bis 70 Kilogramm Energie jeden Tag, um den Ofen des Körpers anzuwerfen. Und natürlich ist es so, wenn draußen mehr Hitze ist, ist die Körpertemperatur natürlich zunächst erst einmal leichter herzustellen als im Winter. Das heißt also, die Sommertemperatur ist so eine gewisse Energiesparsituation für den Organismus, weil eben genau weniger Energie produziert werden muss und das hilft dem Organismus und dadurch spart er Energie.
0: Also, unser Körper braucht bei höheren Außentemperaturen einfach weniger an Energie und wenn wir uns in einem runtergekühlten Raum aufhalten oder in die Eistonne hüpfen, es gibt ja Leute, die machen sowas, dann braucht er wieder mehr. Professor Frohböse hat jetzt einen sehr einleuchtenden Tipp für uns, wie wir verhindern, dass wir bei heißen Temperaturen zunehmen.
1: Ja, indem man mal etwas tut. Das heißt also, man kann ja trotz der Wärme immer so ein bisschen körperliche Aktivität tun. Und dabei hilft beispielsweise auch, dann ein paar Kniebeugen, ein bisschen Muskelaktivität zu machen. Das bedeutet also, wenn es eben über die externe Komponente Temperatur nicht geht, dann muss man einfach den Körper anregen. Und das geht am besten über körperliche Aktivität. Dann schmeiße ich den Ofen noch etwas mehr an.
0: Den inneren Ofen, wohlgemerkt. Also bei Hitze können wir tatsächlich zunehmen, auch wenn wir nicht mehr essen als sonst. Bisschen Bewegung beugt dem aber vor. Naja, umso besser, dass jetzt Michael Holm auf BR Schlager läuft.
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0: Auch für diesen Titel konnten Sie abstimmen in der ARD Schlagerhitparade. Das ist neu von Anna-Karina Wojcik. Unzensiert und auf welchen Platz sie damit von Ihnen gewählt worden ist, das stellt sich morgen Abend raus auf BR Schlager um kurz nach 18 Uhr in der ARD Schlagerhitparade mit Markus Balek. Sie kann auch singen und vor allem, sie ist jetzt weg vom Markt. Ich spreche von Taylor Swift, dem musikalischen Superstar unserer Zeit. Sie hat vor ein paar Tagen den Footballer Travis Kelce geheiratet. Dafür wurde der komplette Madison Square Garden in New York gemietet. Und natürlich waren nur geladene Gäste zugelassen. Vor dem Square Garden allerdings, da hat ein Künstler für Aufmerksamkeit gesorgt. Er hat nämlich gesammelt. Und zwar nicht etwa Geld, sondern den Müll der Hochzeitsgesellschaft. Also Zigarettenstummel, Verschlusskappen von Wasserflaschen, Strohhalme und sogar einen Kopfhörer. So, warum hat er den Müll gesammelt? Vielleicht auch, um Umweltverschmutzung zu verhindern, aber in erster Linie ging es ihm darum, diesen Hochzeitsmüll von Taylor Swift und Travis Kelce samt Hochzeitsgästen zu verkaufen. Und das Schlimme ist, er ist den ganzen Scheiß losgeworden. 50 Fundstücke für je $25 sind bei den Swift-Fans weggegangen wie die warmen Semmeln. Ich weiß nicht, von meiner Hochzeit ist außer meinem Ehemann nichts mehr übrig. Aber von meinem Mittagessen hätte ich noch eine kleine Verpackung zu verscherbeln. Aber glauben Sie bloß nicht, dass Sie die für läppische $25 jetzt bekommen von mir.
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1: Um 18 Uhr mit Friedrich Schloffer. Nach dem Messerangriff an einem Gymnasium in Schongau hat ein Ermittlungsrichter Haftbefehl gegen den 16-jährigen Tatverdächtigen erlassen. Gegen ihn wird wegen zweifachen versuchten Mordes ermittelt. Welche neuen Erkenntnisse Polizei und Staatsanwaltschaft heute bekannt gegeben haben, berichtet Frank Jordan.
2: Der Jugendliche soll zwei 13-jährige Schülerinnen mit mehreren Messerstichen in den Oberkörper schwer verletzt haben. Außerdem soll er eine Schusswaffe mit sich geführt und damit einmal geschossen haben. Der 16-jährige kroatische Staatsangehörige war den Sicherheitsbehörden wegen zweier Vorfälle im Jahr 2025 bereits bekannt. Gegen ihn lief ein Ermittlungsverfahren, weil er unter anderem Mitschüler bedroht und in sozialen Netzwerken Amokläufe verherrlicht haben soll. Haftgründe bestanden nach Angaben der Staatsanwaltschaft damals nicht.
1: Der Bundestag hat das antragslose Kindergeld beschlossen. Damit sollen Eltern entlastet werden. Wenn sie schon Nachwuchs haben, erfolgt die Auszahlung automatisch. Jim Bob Nikschas.
3: Ja, bisher gilt ja, ohne Antrag gibt's kein Kindergeld und diese Regelung soll jetzt eben per Gesetz geändert werden. Die Familienkassen sollen in Zukunft also das Kindergeld ganz ohne Antrag der Eltern auszahlen dürfen. Das wird möglich, weil das Bundeszentralamt für Steuern in Zukunft die Information über eine Geburt automatisch an die Familienkasse weitergeben soll. Die prüfen natürlich trotzdem, ob alle Voraussetzungen erfüllt sind. Zum Beispiel muss ein Elternteil mindestens in Deutschland leben und arbeiten.
1: Außerdem bekommen BAföG-Studenten mehr Geld. Die Wohnkostenpauschale soll wie geplant erhöht werden, aber erst ab dem nächsten Sommersemester. Wer online bestellt, kann den Kauf 14 Tage lang widerrufen. Wenn man ein Streaming-Abo abschließt, hatten Anbieter diese Möglichkeit meist ausgeschlossen. Der Europäische Gerichtshof hat das jetzt für unzulässig erklärt. Bedeutet, Anbieter wie Sky oder Netflix dürfen das Widerrufsrecht nicht generell ausschließen, auch wenn Verbraucher das Angebot sofort nutzen können. Das bedeutet aber nicht, dass man bis zum Widerruf kostenlos streamen darf. Vielmehr kann der Anbieter den Marktwert des Geschauten berechnen, etwa bei Sportereignissen. Frankreich rüstet sich vor dem WM-Viertelfinale gegen Marokko am Abend gegen mögliche Ausschreitungen. Das Innenministerium in Paris teilte mit, alle Sicherheitskräfte seien in vollem Umfang im Einsatz. In Frankreich leben mehr als 2 Millionen Marokkaner und Menschen mit marokkanischen Wurzeln. Vor allem in Großstädten und beim Public Viewing gelten strenge Sicherheitsmaßnahmen. Vielerorts gibt es ein Alkoholverbot. Anpfiff ist um 22 Uhr. Zur Tour de France. Titelverteidiger Tadej Pogacar hat die schwere Pyrenäen-Etappe über den Tourmalet gewonnen und damit das gelbe Trikot des Gesamtführenden zurückerobert. Der slowenische Radprofi erreichte das Ziel mit gut 2,5 Minuten Vorsprung auf seinen dänischen Herausforderer Jonas Vingegaard. Der Norweger Torsten Tren, der 2 Tage lang gelb getragen hatte, stürzte unterwegs und kam mit großem Rückstand ins Ziel. Das Wetter in Bayern. Am Abend im ganzen Freistaat freundlich und trocken bei lebhaftem Wind, in der Nacht vielerorts sternenklar. Tiefstwerte 17 bis 10 Grad. Morgen und am Wochenende viel Sonnenschein und nur wenige Wolken bei maximal 26 bis 34 Grad. Soweit die Nachrichten des Bayerischen Rundfunks. Es ist gleich 18.04 Uhr. Zum Verkehr. A3 Nürnberg Richtung Passau, zwischen Metten und Hengersberg 6 Kilometer Stau. A3 Nürnberg Richtung Passau, zwischen Iggensbach und Passau Nord 19 Kilometer Stau und stockender Verkehr an einer Baustelle. A7 Fulda Richtung Würzburg, zwischen Fuldaer Dreieck und Bad Wilkenau-Wildflecken 8 Kilometer stockender Verkehr. A9 München Richtung Nürnberg, zwischen Manching und Denkendorf stockender Verkehr. A93 Holledau Richtung Regensburg, zwischen Regensburg Süd und Regensburg Nord, 7 Kilometer stockender Verkehr. A96 Lindau Richtung München, zwischen Germering Süd und Gräfelfing, 5 Kilometer Stau an einer Baustelle. A99 Westumfahrung München Richtung Nürnberg, zwischen dem Dreieck München Südwest und Lochhausen, 3 Kilometer Stau. Und A99 Westumfahrung München Richtung Lindau, zwischen Fröttmanning Nord und Dreieck Allach, 10 Kilometer Stau nach einem Unfall. Soweit der Service.
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1: Um 19 Uhr mit Friedrich Schloffer. Tag 1 nach der Messerattacke in einem Gymnasium in Schongau. Der Ermittlungsrichter hat am Nachmittag Haftbefehl angeordnet. Dem 16-jährigen Tatverdächtigen wird versuchter Mord vorgeworfen. Er kommt also in Untersuchungshaft, nicht in die Psychiatrie. Denn der Jugendliche war der Polizei bereits bekannt. Er soll Amokläufe in sozialen Netzwerken verherrlicht und schon vergangenes Jahr Mitschüler bedroht haben. Zwei Lehrkräfte haben den 16-Jährigen gestern gestoppt und auch viele Schülerinnen und Schüler haben mutig reagiert.
2: Sie haben zusammengehalten, beherzt eingegriffen und dadurch höchstwahrscheinlich Leben gerettet. Schülerinnen und Schüler des Welfen-Gymnasiums Schongau, die erste Hilfe geleistet haben, bei ihren zwei schwer verletzten Mitschülerinnen. Sie sind die wahren Helden, lobt Kultusministerin Anna Stolz heute, nachdem sie die Schule besucht und sich dort unter anderem mit Schulleitung und Elternbeirat ausgetauscht hat. Aus Schongau, Julia Binder.
1: 100.000 Arbeitsplätze könnte Autobauer VW weltweit streichen. Darüber wurde zuletzt immer wieder berichtet. Zur Stunde berät der Aufsichtsrat in Wolfsburg über die Sparpläne des Konzerns. Begleitet wurde das Treffen von heftigen Protestaktionen der Belegschaft. Helmut Eickhoff fasst für uns zusammen.
3: Die Pläne, die besprochen werden, sind hochbrisant. Es geht um Einsparungen in Milliardenhöhe. Zehntausende Jobs stehen auf dem Spiel. Die Zukunft von mehreren Werken ist unklar. Fest steht, der Volkswagen-Konzern produziert vor allem in deutschen Werken viel zu teuer. Möglich, dass die Produktion unterschiedlicher Modelle nach Osteuropa in günstigere Werke verlagert wird. Offenbar gibt es auch Pläne, die Konzernstruktur so zu ändern, dass das Land Niedersachsen nicht mehr so großen Einfluss hat wie bislang.
1: In Deutschland sollen neue Gaskraftwerke entstehen. Der Bundestag hat ein entsprechendes Gesetz von Union und SPD gebilligt. Geplant ist die Ausschreibung von insgesamt 11 Gigawatt neuer Kapazitäten. In der Debatte sprach Unionsfraktionsvize Müller von einem Sicherheitsgurt für die deutsche Stromversorgung. Etwa wenn Ökostrom aus Wind und Sonne fehlt. Auf Stromnutzer kommen damit ab 2031 zusätzliche Kosten für eine neue Umlage zu. Der Bundesrat muss dem Gesetz noch zustimmen. Die Kripo Augsburg ermittelt gegen zwei ehemalige Mitarbeiter der Regierung von Schwaben sowie einen weiteren Verdächtigen. Es geht um den Verdacht der Bestechung und Bestechlichkeit in Millionenhöhe. Gestern hat es dazu Razzien in Ulm, Elchingen und Senden im Kreis Neu-Ulm gegeben. Maja Nötzl mit Einzelheiten.
4: Tatverdächtig sind drei Männer im Alter von 60, 49 und 44 Jahren. Zwei von ihnen wurden inzwischen ins Gefängnis gebracht. Bei den Durchsuchungen gestern in 6 Gebäuden konnten nach Angaben der Polizei Vermögenswerte von mehreren 100.000 Euro sichergestellt werden. Wie die Augsburger Allgemeine berichtet, könnten die beiden Regierungsmitarbeiter im Zusammenhang mit dem Bau von Asylunterkünften bestochen worden sein. Die beiden sollen Rechnungen bewilligt haben für Leistungen, die nie erbracht wurden.
1: Zum Sport. Bei der Tour de France hat der slowenische Radprofi Tadej Pogacar die erste schwere Bergankunft in den Pyrenäen überragend gemeistert. Der 27-Jährige gewann die 6. Etappe vor seinem dänischen Konkurrenten Jonas Vingegaard. Damit hat Pogacar auch das gelbe Trikot des Gesamtführenden zurückerobert. Der deutsche Florian Lipowitz kam als 6. zeitgleich mit anderen Spitzenfahrern ins Ziel. Das Wetter in Bayern. Am Abend im ganzen Freistaat freundlich und trocken bei lebhaftem Wind, in der Nacht vielerorts sternenklar. Tiefstwerte 17 bis 10 Grad. Morgen und am Wochenende viel Sonnenschein und nur wenige Wolken bei maximal 26 bis 34 Grad. Soweit die Nachrichten, die Zeit 19.04 Uhr. Die Verkehrsredaktion meldet, die A3 Nürnberg Richtung Passau ist zwischen Kreuzdeckendorf und Iggensbach gesperrt. A9 München Richtung Nürnberg zwischen Manching und Lenting 5 Kilometer Stau. A94 München Richtung Passau zwischen Dorfen und Schwindeck Stau. A96 Lindau Richtung München zwischen Germering Süd und Gräfelfing 5 Kilometer Stau an einer Baustelle. Und A99 Westumfahrung München Richtung Lindau zwischen Neuherberg und dem Dreieck Allach stockender Verkehr an einer Baustelle. Soweit diese Hinweise.
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1: Schlager. 20 Uhr mit Rio Takeda. Autoexperte Stefan Bratzel hält einen harten Sparkurs bei Volkswagen für notwendig. Er sagte dem MDR, chinesische Autobauer erlangten immer mehr Marktanteile. Gleichzeitig werde der Export in die USA schwieriger. Darauf müsse VW reagieren. Sonst sei die Stabilität des Konzerns in 2 Jahren in Gefahr. VW müsse bei künstlicher Intelligenz und beim autonomen Fahren vorankommen. In Wolfsburg berät der Aufsichtsrat über den Abbau von bis zu 100.000 Stellen weltweit und Werksschließungen. Auf der Kippe steht auch das Werk in Zwickau. Sachsens Innenminister Armin Schuster begrüßt die Entscheidung des Europaparlaments für die sogenannte Chat-Kontrolle. Dabei sollen Messenger-Dienste wie WhatsApp private, unverschlüsselte Chats nach Darstellungen von Kindesmissbrauch untersuchen dürfen. Schuster sagte, dies sei ein unverzichtbares Werkzeug für Ermittler, um frühzeitig Hinweise auf Kindesmissbrauch zu erhalten. Kritik kommt dagegen von der Nachrichtenplattform netzpolitik.org. Chefredakteurin Anna Biselli sagte dem MDR, solche Darstellungen im Internet sollten konsequenter gelöscht werden. Der Bundestag hat den Bau neuer Gaskraftwerke gebilligt. Union und SPD stimmten für den Entwurf, die Opposition dagegen. Die neuen Gaskraftwerke sollen Flauten bei Wind- und Solarstrom überbrücken helfen und spätestens Ende 2031 am Netz sein. Für den Bau ist eine Milliardenförderung geplant. Finanziert werden soll sie durch eine neue Umlage für die Stromkunden. Wie viel genau das ausmacht, ist noch offen. Für das Zalando-Logistikzentrum in Erfurt ist ein Sozialplan vereinbart worden. Nach monatelangem Tauziehen musste ein Schiedsspruch der Einigungsstelle gefällt werden, weil sich Management und Betriebsrat nicht einigen konnten. Betroffen sind rund 2.100 Beschäftigte. Vorgesehen sind nach Zalando-Angaben Abfindungen, finanzielle Zuschläge sowie zusätzliche Hilfen für schwerbehinderte Beschäftigte. Eine Transfergesellschaft, die den Übergang in neue Jobs unterstützen könnte, wird es nicht geben. Zalando will den Erfurter Standort im September schließen. In Gelsenkirchen ist ein AfD-Kommunalpolitiker als 2. Bürgermeister abgewählt worden. Wie die Stadt mitteilte, wurde der Abwahlantrag von SPD, CDU, Grünen und FDP im Stadtrat mit großer Mehrheit angenommen. Hintergrund ist die Beteiligung des Politikers an einer Putzaktion der AfD. Dabei wurden Migranten aufgefordert, Straßen und Gehwege zu putzen. Die AfD filmte das und veröffentlichte das Putzvideo in den sozialen Medien. Das waren die Nachrichten. Das Wetter. In der Nacht aufgelockert und trocken, zum Morgen stellenweise Nebel. Tiefstwerte 14 bis 10 Grad. Morgen ein Mix aus Sonne und Wolken und trocken. Die Höchstwerte 24 bis 29 Grad. Am Wochenende sonnenreich und weitgehend trocken, selten ein Hitzegewitter möglich, dabei hochsommerlich warm. Die Zeit, es ist 20.03 Uhr.
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1: Um 21 Uhr mit Rio Takeda. Autoexperte Stefan Bratzel hält einen harten Sparkurs bei Volkswagen für notwendig. Er sagte dem MDR, chinesische Autobauer erlangten immer mehr Marktanteile. Gleichzeitig werde der Export in die USA schwieriger. Darauf müsse VW reagieren. Sonst sei die Stabilität des Konzerns in 2 Jahren in Gefahr. VW müsse bei künstlicher Intelligenz und beim autonomen Fahren vorankommen. In Wolfsburg berät der Aufsichtsrat über den Abbau von bis zu 100.000 Stellen weltweit und Werksschließungen. Auf der Kippe steht auch das Werk in Zwickau. Sachsens Innenminister Armin Schuster begrüßt die Entscheidung des Europaparlaments für die sogenannte Chatkontrolle. Dabei sollen Messenger-Dienste wie WhatsApp private, unverschlüsselte Chats nach Darstellungen von Kindesmissbrauch untersuchen dürfen. Schuster sagte, dies sei ein unverzichtbares Werkzeug für Ermittler, um frühzeitig Hinweise auf Kindesmissbrauch zu erhalten. Kritik kommt dagegen von der Nachrichtenplattform Netzpolitik.org. Chefredakteurin Anna Biselli sagte dem MDR, solche Darstellungen im Internet sollten konsequenter gelöscht werden. Bundeskanzler Friedrich Merz hat Israel vor einer Teilannexion des Westjordanlands gewarnt. Regierungssprecher Stefan Cornelius informierte am Abend über ein entsprechendes Telefonat mit Ministerpräsident Benjamin Netanyahu. Dabei habe Merz klargestellt, solche Schritte Israels dürfe es nicht geben. Im seit 1967 besetzten Westjordanland leben rund 3 Millionen Palästinenser. Zudem gibt es 500.000 Israelis in illegalen Siedlungen und Außenposten. Für Industrieanlagen in Deutschland sollen strengere Regeln beim Schadstoffausstoß gelten. Der Bundestag billigte am Abend eine entsprechende EU-Richtlinie. Stimmt auch der Bundesrat zu, gibt es für Unternehmen neben neuen Grenzwerten auch Anreize für Investitionen in moderne Umwelttechnik. Wer bereits in klimafreundliche Technologien eingestiegen ist, erhält bei bestimmten Vorschriften einen Aufschub von bis zu 8 Jahren. Grüne, Linke und AfD stimmten gegen das Gesetz. Der Energieberaterverband GIH kritisiert den vorübergehenden Förderstopp beim Heizungsaustausch. Wegen der geplanten Kürzungen ist das Antragsportal bis 20. Juli geschlossen. Der GIH-Vorsitzende Stefan Boll sagte dem MDR, wenn das Portal wieder öffne, sei mit einem Ansturm zu rechnen. Jeder wolle noch möglichst viel Fördergeld abgreifen. Die Bundesregierung will die Förderung bis 2030 um 2 Milliarden Euro kürzen. Das waren die Nachrichten. Das Wetter. In der Nacht aufgelockert und trocken. Zum Morgen stellenweise Nebel, Tiefstwerte 14 bis 10 Grad. Morgen ein Mix aus Sonne und Wolken und trocken. Höchstwerte 24 bis 29 Grad. Am Wochenende sonnenreich und weitgehend trocken. Selten ein Hitzegewitter möglich. Dabei hochsommerlich warm. Die Zeit, es ist 21.03 Uhr.
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1: Um 22 Uhr mit Rio Takeda. In Wolfsburg hat der Aufsichtsrat von Volkswagen stundenlang über Einschnitte beim Autohersteller beraten. Über mögliche Werksschließungen und Stellenabbau wurde am Abend nichts mitgeteilt. Vorstandschef Oliver Blume erklärte, es sei um einzelne Maßnahmen gegangen, etwa weniger Automodelle oder Ausstattungsvarianten. Betriebsratschefin Daniela Camillo forderte Blume auf, sich morgen der Pflegbelegschaft zu stellen. Das Fass sei übergelaufen. Bundesweit protestierten Beschäftigte gegen die Sparpläne, unter anderem in Zwickau, Chemnitz, Dresden sowie bei Porsche in Leipzig. Sachsens Innenminister Armin Schuster begrüßt die Entscheidung des Europaparlaments für die sogenannte Chatkontrolle. Dabei sollen Messenger-Dienste wie WhatsApp private, unverschlüsselte Chats nach Darstellungen von Kindesmissbrauch untersuchen dürfen. Schuster sagte, dies sei ein unverzichtbares Werkzeug für Ermittler, um frühzeitig Hinweise auf Kindesmissbrauch zu erhalten. Kritik kommt dagegen von der Nachrichtenplattform Netzpolitik.org. Chefredakteurin Anna Biselli sagte dem MDR, solche Darstellungen im Internet sollten konsequenter gelöscht werden. Bundeskanzler Friedrich Merz hat Israel vor einer Teilannexion des Westjordanlands gewarnt. Regierungssprecher Stefan Cornelius informierte am Abend über ein entsprechendes Telefonat mit Ministerpräsident Benjamin Netanyahu. Dabei habe Merz klargestellt, solche Schritte Israels dürfe es nicht geben. Im seit 1967 besetzten Westjordanland leben rund 3 Millionen Palästinenser. Zudem gibt es 500.000 Israelis in illegalen Siedlungen und Außenposten. Für Industrieanlagen in Deutschland sollen strengere Regeln beim Schadstoffausstoß gelten. Der Bundestag billigte am Abend eine entsprechende EU-Richtlinie. Stimmt auch der Bundesrat zu, gibt es für Unternehmen neben neuen Grenzwerten auch Anreize für Investitionen in moderne Umwelttechnik. Wer bereits in klimafreundliche Technologien eingestiegen ist, erhält bei bestimmten Vorschriften einen Aufschub von bis zu 8 Jahren. Grüne, Linke und AfD stimmten gegen das Gesetz. Für das Zalando-Logistikzentrum in Erfurt ist ein Sozialplan vereinbart worden. Nach monatelangem Tauziehen musste ein Schiedsspruch der Einigungsstelle gefällt werden, weil sich Management und Betriebsrat nicht einigen konnten. Betroffen sind rund 2.100 Beschäftigte. Vorgesehen sind nach Zalando-Angaben Abfindungen, finanzielle Zuschläge sowie zusätzliche Hilfen für schwerbehinderte Beschäftigte. Zalando will den Erfurter Standort im September schließen. Das waren die Nachrichten. Das Wetter in der Nacht aufgelockert und trocken, zum Morgen stellenweise Nebel, Tiefstwerte 14 bis 10 Grad. Morgen ein Mix aus Sonne und Wolken und trocken, Höchstwerte 24 bis 29 Grad. Am Wochenende sonnenreich, weitgehend trocken, selten ein Hitzegewitter möglich, dabei hochsommerlich warm. Die Zeit, es ist 22.03 Uhr.
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1: Um 23 Uhr mit Astrid Fietz. Die Beratungen des VW-Aufsichtsrats zu den Sparplänen des Autobauers sind ohne konkrete Ergebnisse zu Ende gegangen. Der Konzern macht nach der Sitzung weiter keine Angaben zu möglichen Werksschließungen und Stellenabbau. Aus der Nachrichtenredaktion Torben Müller.
2: In einer Erklärung hieß es lediglich, der Konzernvorstand habe dem Aufsichtsrat ein umfangreiches Maßnahmenpaket mit 12 Initiativen vorgestellt. So solle die Modellpalette schrittweise um bis zu 50% gestrafft werden und die Anzahl möglicher Ausstattungsoptionen um bis zu 75% sinken. VW-Betriebsratschefin Cavallo zeigte sich nach der Sitzung erbost. Sie forderte Vorstandschef Blume auf, bis spätestens Freitagabend der Belegschaft gegenüber Stellung zu beziehen und sich unmissverständlich zu den Gerüchten über die Vorstandspläne zu äußern. Im Gespräch ist ein Abbau von 100.000 Stellen weltweit und die Schließung von 4 Standorten in Deutschland.
1: Der Bundestag hat eine milliardenschwere Finanzspritze für Länder und Kommunen beschlossen. Bis 2029 sieht das Gesetz einen jährlichen Zuschuss von jeweils 1 Milliarde Euro vor. Der Bundestag hat außerdem den Weg für neue Gaskraftwerke freigemacht. Sie sollen die Stromversorgung absichern, falls der Strom aus Wasser, Sonne und Wind nicht reicht. Und die Abgeordneten haben beschlossen, dass das Kindergeld ab dem kommenden Jahr automatisch an Eltern ausgezahlt werden soll. Bonnie Tyler ist tot. Laut ihrer Familie starb die 75-Jährige in einem portugiesischen Krankenhaus. Sie musste Anfang Mai nach einem Zusammenbruch notoperiert werden. Bonnie Tyler hat im Laufe ihrer Karriere 18 Studioalben veröffentlicht. Zum Weltstar wurde sie mit Titeln wie Total Eclipse of the Heart und Holding Out for a Hero. Bei der Fußball-WM läuft das erste Viertelfinale. Zwischen Frankreich und Marokko steht es zur Halbzeit 0:0. Aus dem ARD-WM-Team Desiree Krause.
3: Der Gewinner der Partie ist der erste Halbfinalist der WM und spielt dann gegen Spanien oder Belgien. In Frankreich wurden heute die Sicherheitsmaßnahmen verschärft, um Ausschreitungen rund um die Partie zu verhindern. Gleich 2 Umzüge wurden bei der WM vor dem Viertelfinale vollzogen. Die norwegische Mannschaft wechselte ihr Hotel in Fort Lauderdale. Trainer Ståle Solbakken sprach von vielen Kleinigkeiten, die nicht gepasst hatten. Die Belgier empfanden ihr Trainingsquartier als unzureichend und dürfen nach einer Beschwerde bei der FIFA nun auf dem Gelände von LA Galaxy trainieren.
1: Das waren die Nachrichten. Das Wetter in Deutschland. In der Nacht ein paar Nebelfelder. Es bleibt trocken. Tiefstwerte 18 bis 10 Grad. Morgen viel Sonne und trocken. Im Norden und Osten auch Wolken. Höchstwerte 24 bis 35 Grad. An der See um 20 Grad. Am Samstag viel Sonne. Im Osten ein paar Schauer. 23 bis 36 Grad. Am Sonntag oft heiter. Im Nordosten einzelne Schauer. 22 bis 36 Grad. Es ist 23:03 Uhr.
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1: Um 0 Uhr mit Ronald Lessig. Nach der VW-Aufsichtsratssitzung über den Sparkurs des Konzerns hat der Betriebsrat im Vorstand ein Ultimatum gestellt. Volkswagen-Chef Blume soll sich nach den Worten von Betriebsratschefin Carvalho noch im Laufe des Tages zu den Plänen äußern. Unsere Korrespondentin Annette Deutzkens hat die Sitzung in Wolfsburg verfolgt.
2: Das ist schon ziemlich ruppig. Und dann haben wir eben den Vorstandschef selbst gehört in einer sehr allgemeinen Videobotschaft an die Beschäftigten, wo er so ganz allgemein die Lage erklärt. Dazwischen ist irgendwo das Land Niedersachsen. Das versucht fast so ein bisschen moderierend aufzutreten. Und ich muss sagen, das erinnert alles ganz schön an 2024. Da gab es diese Debatte ja schon einmal um Werksschließungen, um Jobabbau. Und damals hat man dann nach langem Ringen einen Kompromiss gefunden. Und auch diesmal ist klar, es muss so einen Kompromiss geben. Wir wissen, dass der Aufsichtsrat in relativ hoher Taktung auch demnächst tagen wird.
1: Der Bundestag hat eine milliardenschwere Finanzspritze für Länder und Kommunen beschlossen. Bis 2029 sieht das Gesetz einen jährlichen Zuschuss von jeweils 1 Milliarde Euro vor. Außerdem hat der Bundestag den Weg für neue Gaskraftwerke freigemacht. Sie sollen die Versorgung absichern, falls der Strom aus Wasser, Sonne und Wind nicht reicht. Und die Abgeordneten haben beschlossen, dass das Kindergeld ab dem kommenden Jahr automatisch an Eltern ausgezahlt werden soll. Gut 2 Monate vor der Wahl zum Berliner Abgeordnetenhaus steht offenbar eine mögliche Ablösung des regierenden Bürgermeisters Wegner als CDU-Spitzenkandidat im Raum. Mehrere Kreisvorsitzende wollen Wegner laut Medienberichten zum Rückzug bewegen. Sie kommen am Abend zu Beratungen zusammen. Hintergrund ist das Krisenmanagement nach dem Anschlag auf die Berliner Stromversorgung Anfang des Jahres. Wegner hat mehrfach falsche Angaben dazu gemacht. Bei der Fußball-WM steht Frankreich im Halbfinale. Das Team gewann in Boston das erste Viertelfinale gegen Marokko mit 2:0. Aus dem ARD-WM-Team Michael Küster.
3: Schon vor der Partie sind die Sicherheitsvorkehrungen in Frankreich, wo viele Menschen mit marokkanischen Wurzeln leben, deutlich erhöht worden. In der Vergangenheit hatte es bei Spielen beider Nationen teils heftige Ausschreitungen gegeben. Unterdessen fiebert schon ganz Norwegen auf sein K.O.-Spiel gegen England hin. Eingesetzte Sonderflüge von Oslo nach Miami waren im Nu ausgebucht. Das erste Viertelfinale in der Geschichte der Skandinavier wird am Samstag auch Kronprinz Haakon live vor Ort verfolgen.
1: Das waren die Nachrichten. Das Wetter in Deutschland. Einige Nebelfelder, es bleibt trocken bei 18 bis 10 Grad. Tagsüber viel Sonne und trocken, im Norden und Osten auch Wolken. Bei 24 bis 35 Grad, an der See um 20 Grad. Am Samstag viel Sonne, im Osten ein paar Schauer bis 36 Grad. Und am Sonntag ebenfalls bis 36 Grad. Es ist 0:03 Uhr.
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1: Um 1 Uhr mit Ronald Lessig. Nach der VW-Aufsichtsratssitzung über den Sparkurs des Konzerns hat der Betriebsrat im Vorstand ein Ultimatum gestellt. Volkswagen-Chef Blume soll sich nach den Worten von Betriebsratschefin Carvalho noch im Laufe des Tages zu den Plänen äußern. Unsere Korrespondentin Annette Deutzkens hat die Sitzung in Wolfsburg verfolgt.
2: Das ist schon ziemlich ruppig. Und dann haben wir eben den Vorstandschef selbst gehört in einer sehr allgemeinen Videobotschaft an die Beschäftigten, wo er so ganz allgemein die Lage erklärt. Dazwischen ist irgendwo das Land Niedersachsen. Das versucht fast so ein bisschen moderierend aufzutreten. Und ich muss sagen, das erinnert alles ganz schön an 2024. Da gab es diese Debatte ja schon einmal um Werksschließungen, um Jobabbau. Und damals hat man dann nach langem Ringen einen Kompromiss gefunden. Und auch diesmal ist klar, es muss so einen Kompromiss geben. Wir wissen, dass der Aufsichtsrat in relativ hoher Taktung auch demnächst tagen wird.
1: Der Bundestag hat eine milliardenschwere Finanzspritze für Länder und Kommunen beschlossen. Bis 2029 sieht das Gesetz einen jährlichen Zuschuss von jeweils 1 Milliarde Euro vor. Außerdem hat der Bundestag den Weg für neue Gaskraftwerke freigemacht. Sie sollen die Versorgung absichern, falls der Strom aus Wasser, Sonne und Wind nicht reicht. Und die Abgeordneten haben außerdem beschlossen, dass das Kindergeld ab dem kommenden Jahr automatisch an die Eltern ausgezahlt werden soll. Gut 2 Monate vor der Wahl zum Berliner Abgeordnetenhaus steht offenbar eine mögliche Ablösung des regierenden Bürgermeisters Wegner als CDU-Spitzenkandidat im Raum. Mehrere Kreisvorsitzende wollen Wegner laut Medienberichten zum Rückzug bewegen. Sie kommen am Abend zu Beratungen zusammen. Hintergrund ist das Krisenmanagement nach dem Anschlag auf die Berliner Stromversorgung Anfang des Jahres. Wegner hat mehrfach falsche Angaben dazu gemacht. Frankreich steht im Halbfinale der Fußball-Weltmeisterschaft. Gegen Marokko gab es einen ungefährdeten Sieg. Aus dem ARD-WM-Team Michael Küster.
3: Frankreich hat mit Marokko keine Mühe gehabt und sich hochverdient mit 2:0 durchgesetzt. Beide Treffer fielen in der zweiten Halbzeit. Mbappé mit der Führung nach 1 Stunde, die Dembélé nur 6 Minuten später ausbauen konnte. Frankreich dominierte die Nordafrikaner über die gesamte Spielzeit und vergab durch Mbappé in der ersten Halbzeit sogar einen Foul-Elfmeter. Der Vize-Weltmeister steht damit als erster Halbfinalist fest und trifft dort am kommenden Dienstag entweder auf Spanien oder Belgien.
1: Das waren die Nachrichten. Das Wetter in Deutschland. Einige Nebelfelder, es bleibt trocken bei 18 bis 10 Grad. Tagsüber viel Sonne und trocken. Im Norden und Osten auch Wolken bei 24 bis 35 Grad, an der See um 20 Grad. Am Samstag viel Sonne, im Osten ein paar Schauer, 23 bis 36 Grad. Und am Sonntag heiter bis 36 Grad. Es ist 1:03 Uhr.
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1: Um 2 Uhr mit Ronald Lessig. Nach der VW-Aufsichtsratssitzung über den Sparkurs des Konzerns hat der Betriebsrat im Vorstand ein Ultimatum gestellt. Volkswagen-Chef Blume soll sich nach den Worten von Betriebsratschefin Cavallo noch im Laufe des Tages zu den Plänen äußern. Unsere Korrespondentin Annette Deutzkens hat die Sitzung in Wolfsburg verfolgt.
2: Das ist schon ziemlich ruppig. Und dann haben wir eben den Vorstandschef selbst gehört in einer sehr allgemeinen Videobotschaft an die Beschäftigten, wo er so ganz allgemein die Lage erklärt. Dazwischen ist irgendwo das Land Niedersachsen. Das versucht fast so ein bisschen moderierend aufzutreten. Und ich muss sagen, das erinnert alles ganz schön an 2024. Da gab es diese Debatte ja schon einmal um Werksschließungen, um Jobabbau. Und damals hat man dann nach langem Ringen einen Kompromiss gefunden. Und auch diesmal ist klar, es muss so einen Kompromiss geben. Wir wissen, dass der Aufsichtsrat in relativ hoher Taktung auch demnächst tagen wird.
1: Der Bundestag hat eine milliardenschwere Finanzspritze für Länder und Kommunen beschlossen. Bis 2029 sieht das Gesetz einen jährlichen Zuschuss von jeweils 1 Milliarde Euro vor. Außerdem hat der Bundestag den Weg für neue Gaskraftwerke freigemacht. Sie sollen die Versorgung absichern, falls der Strom aus Wasser, Sonne und Wind nicht reicht. Und die Abgeordneten haben beschlossen, dass das Kindergeld ab dem kommenden Jahr automatisch an Eltern ausgezahlt werden soll. Gut 2 Monate vor der Wahl zum Berliner Abgeordnetenhaus steht offenbar eine mögliche Ablösung des regierenden Bürgermeisters Wegner als CDU-Spitzenkandidat im Raum. Mehrere Kreisvorsitzende wollen Wegner laut Medienberichten zum Rückzug bewegen. Sie kommen am Abend zu Beratungen zusammen. Hintergrund ist das Krisenmanagement nach dem Anschlag auf die Berliner Stromversorgung Anfang des Jahres. Wegner hat mehrfach falsche Angaben dazu gemacht. Frankreich steht im Halbfinale der Fußball-Weltmeisterschaft. Gegen Marokko gab es einen ungefährdeten Sieg. Aus dem ARD-WM-Team Michael Küster.
3: Frankreich hat mit Marokko keine Mühe gehabt und sich hochverdient mit 2:0 durchgesetzt. Beide Treffer fielen in der zweiten Halbzeit. Mbappé mit der Führung nach einer Stunde, die Dembélé nur 6 Minuten später ausbauen konnte.